0: Straßen. Aktuell liegen uns keine Meldungen vor. Ihr habt freie Fahrt. In 30 Minuten gibt es hier das nächste Update. Kommt gut und sicher an euer Ziel.
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0: In Delmenhorst zeigt das Thermometer 12 Grad, in Ganderkesee ebenfalls 12. In Bremerhaven sind es 13 Grad. In der Nacht sinkt das Thermometer auf milde 12 Grad. So wird das Wetter morgen. Es wird teils bewölkt bei anfangs 12 Grad. Im Laufe des Tages steigt das Thermometer auf bis zu 17 Grad an.

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1: Ich bin Thomas Brockt. Wochenlang wurde verhandelt, nun haben die USA und der Iran nach Angaben des Vermittlers Pakistan und der US-Regierung eine vorläufige Übereinkunft für einen Ausweg aus dem Iran-Krieg gefunden. Nach intensiven Gesprächen sei ein Abkommen erzielt, schrieb Pakistans Ministerpräsident Sharif auf der Plattform X. Kurz darauf bestätigte auch US-Präsident Trump den Abschluss eines Abkommens.
2: Der Deal ist erst perfekt, wenn er unterschrieben ist. Und das soll Ende der Woche in der Schweiz passieren, angeblich persönlich und offiziell. Geburtstagsgeschenk für Trump, die Straße von Hormuz wird frei befahrbar. Beide Länder heben ihre Seeblockaden auf. Ob der Iran Gebühren erheben wird, ist unklar. Weitere Verhandlungen über alle technischen Details sind nun geplant. Das iranische Atomprogramm, die Uranvorräte und der Stopp einer Unterstützung von Terrormilizen wie Hisbollah oder Hamas. Aus den USA, Tina Eck.
1: Die deutsche Fußballnationalmannschaft ist mit einem deutlichen Sieg in die WM gestartet. Das Team von Bundestrainer Nagelsmann gewann in Houston gegen den WM-Neuling Curaçao mit 7:1. Die Tore erzielten Metscher, Schlotterbeck, Musiala, Brown, Undav und zweimal Havertz. In einer weiteren Partie trennten sich die Niederlande und Japan 2:2 unentschieden. Die Schweizer haben einen Vorstoß von Rechtskonservativen zur Begrenzung der Migration klar abgelehnt. Bei einer Volksabstimmung sprachen sich rund 55% dagegen aus, einen Bevölkerungsdeckel einzuführen.
3: Am Ende ist das Ergebnis doch recht deutlich. Die Schweizer wollen die Migration nicht mit einem künstlichen Bevölkerungsdeckel begrenzen. Was aber klar ist, das Thema bleibt. Viele Menschen sind, wie in Deutschland und anderen Ländern, besorgt über die Zahl der Ausländer im Land. Der Wirtschaftsverband sagt, man müsse das Inlandspotenzial besser ausschöpfen, heißt durch Aus- und Weiterbildung, damit weniger Fachkräfte

0: dem Ausland rekrutiert werden müssen. Aus Genf, Christiane Ulrich.
1: Ein zunächst friedlicher Protest gegen den bevorstehenden G7-Gipfel in Frankreich ist in Genf zunehmend eskaliert. Am Nachmittag und Abend schmissen Vermummte zahlreiche Scheiben ein. Die Polizei setzte mehrfach Tränengas ein. Das Treffen der G7-Staats- und Regierungschefs beginnt heute in Evian auf der französischen Uferseite des Genfer Sees. Genf liegt rund 50 Kilometer entfernt, aber Frankreich wollte keine Proteste dulden. Deshalb meldeten die Organisatoren die Demo in Genf an.
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3: Hallo auf die Straßen. Aktuell liegen uns keine Meldungen vor. Ihr habt freie Fahrt. In 30 Minuten gibt es hier das nächste Update. Kommt gut und sicher an euer Ziel.
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3: In Achim, Delmenhorst und Ganderkesee zeigt das Thermometer jeweils 12 Grad. In der Nacht sinkt das Thermometer auf milde 12 Grad. So wird das Wetter morgen. Es wird teils bewölkt bei anfangs 12 Grad. Im Laufe des Tages steigt das Thermometer auf bis zu 17 Grad an.

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1: Ich bin Thomas Brockt. Wochenlang wurde verhandelt, nun haben die USA und der Iran nach Angaben des Vermittlers Pakistan und der US-Regierung eine vorläufige Übereinkunft für einen Ausweg aus dem Iran-Krieg gefunden. Nach intensiven Gesprächen sei ein Abkommen erzielt, schrieb Pakistans Ministerpräsident Sharif auf der Plattform X. Kurz darauf bestätigte auch US-Präsident Trump den Abschluss eines Abkommens.
2: Der Deal ist erst perfekt, wenn er unterschrieben ist. Und das soll Ende der Woche in der Schweiz passieren, angeblich persönlich und offiziell. Geburtstagsgeschenk für Trump, die Straße von Hormuz wird frei befahrbar, beide Länder heben ihre Seeblockaden auf. Ob der Iran Gebühren erheben wird, ist unklar. Weitere Verhandlungen über alle technischen Details sind nun geplant. Das iranische Atomprogramm, die Uranvorräte und der Stopp einer Unterstützung von Terrormilizen wie Hisbollah oder Hamas. Aus den USA, Tina Eck.
1: Die deutsche Fußballnationalmannschaft ist mit einem deutlichen Sieg in die WM gestartet. Das Team von Bundestrainer Nagelsmann gewann in Houston gegen den WM-Neuling Curaçao mit 7:1. Am Samstag geht es nun im nächsten Gruppenspiel gegen die Elfenbeinküste. Die Afrikaner besiegten Ecuador mit 1:0. In einer weiteren Partie trennten sich die Niederlande und Japan 2:2 unentschieden. Die Schweizer haben einen Vorstoß von Rechtskonservativen zur Begrenzung der Migration klar abgelehnt. Bei einer Volksabstimmung sprachen sich rund 55% dagegen aus, einen Bevölkerungsdeckel einzuführen.
3: Am Ende ist das Ergebnis doch recht deutlich. Die Schweizer wollen die Migration nicht mit einem künstlichen Bevölkerungsdeckel begrenzen. Was aber klar ist, das Thema bleibt. Viele Menschen sind, wie in Deutschland und anderen Ländern, besorgt über

0: die Zahl der Ausländer im Land. Der Wirtschaftsverband sagt, man müsse das Inlandspotenzial besser ausschöpfen, heißt durch Aus- und Weiterbildung, damit weniger Fachkräfte aus dem Ausland rekrutiert werden müssen. Aus Genf, Christiane Ulrich.
1: Ein zunächst friedlicher Protest gegen den bevorstehenden G7-Gipfel in Frankreich ist in Genf zunehmend eskaliert. Am Nachmittag und Abend schmissen Vermummte zahlreiche Scheiben ein. Die Polizei setzte mehrfach Tränengas ein. Das Treffen der G7-Staats- und Regierungschefs beginnt heute in Evian auf der französischen Uferseite des Genfer Sees. Genf liegt rund 50 Kilometer entfernt, aber Frankreich wollte keine Proteste dulden. Deshalb meldeten die Organisatoren die Demo in Genf an.
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3: Hallo auf die Straßen. Aktuell liegen uns keine Meldungen vor. Ihr habt freie Fahrt. In 30 Minuten gibt es hier das nächste Update. Kommt gut und sicher an euer Ziel.
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3: In Bremen sind es aktuell 12 Grad. In Delmenhorst ebenfalls 12. Und auch in Osterholz messen wir 12 Grad. In der Nacht sinkt das Thermometer auf milde 12 Grad. So wird das Wetter morgen. Es wird teils bewölkt bei anfangs 12 Grad. Im Laufe des Tages steigt das Thermometer auf bis zu 17 Grad an.

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0: Hey Wölfe, hier ist euer Country Baron und ich habe jetzt drei Geschichten zu unserer Legende Johnny Cash. In den 90ern hat Johnny Cash alle mit dem Musikvideo zu Nine Inch Nails Hurt total überrascht. Das Video, das 2003 rausgekommen ist, zeigte Cash echt emotional unverletzlich und wurde mega gefeiert. MTV fand es großartig und es wurde zu einem der bekanntesten Musikvideos der frühen 2000er. Cash hat hier gezeigt, dass er verschiedene Musikstile und Generationen miteinander verbinden kann. And you could have it all. Am 13. Januar 1968 rockte Johnny Cash das Folsom State Prison mit einem legendären Konzert. Das Live-Album brachte ihn zurück in die Charts und ins Rampenlicht. Es war nicht nur ein großes musikalisches Ereignis, sondern auch ein Zeichen für die Rechte von Gefangenen. Der Auftritt half Cash, seine Karriere neu zu starten und machte ihn zu einem Symbol für Rehabilitierungsbemühungen. 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Johnny Cash's Hit A Boy Named Sue basiert auf seiner eigenen Kindheit. Im Song geht es um einen Jungen, den sein Vater mit dem Namen Sue ärgern will, um ihm Männlichkeit beizubringen. Cash hat oft erzählt, wie der Name ihm in der Kindheit Probleme gemacht hat und wie das seine Musik beeinflusst hat. Der Song war 1969 ein großer Erfolg und hat auch einen Grammy gewonnen.
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6: Ich bin Sean Eising. Guten Morgen. Nachdem der Chef des Bremer Jobcenters, Thorsten Spinn, abberufen worden ist, spricht Arbeitssenatorin Claudia Schilling von einer nachhaltigen Erschütterung des Vertrauens. Das berichtet die ARD. Auslöser ist ein rund 900.000 Euro teurer sogenannter Kreativraum im Jobcenter, der ohne ausreichende Rücksprache umgesetzt worden sein soll. Schilling betont, dass dies nicht der einzige Grund für die Abberufung ist, sondern eine Gesamtbewertung mehrerer Vorgänge der vergangenen Jahre. Bereits zuvor hatte es Kritik am Jobcenter gegeben. Auch aus der Opposition kommt deutliche Kritik an der Verwaltung und dem Umgang mit öffentlichen Geldern und Strukturen. In Bremen-Mitte hat die Polizei am Wochenende zwei Männer nach einem Einbruchsversuch in ein Reihenhaus festgenommen. Die Tat wurde laut Polizei von einer Überwachungskamera aufgezeichnet. Der Hausbesitzer alarmierte demnach die Beamten. Beide Verdächtigen im Alter von 32 und 42 Jahren wurden gestellt. Die Ermittlungen dazu laufen. Und bei einem Zusammenstoß zweier Segelboote in der Weser in Bremen sind am Wochenende zwei Jugendliche ins Wasser gefallen. Auch das berichtet die Polizei. Die 14- und 18-Jährigen wurden demnach unverletzt gerettet. Ihr Boot sank anschließend. Während einer Regatta kam es bei starkem Wind nach mehreren Wendemanövern zur Kollision der Boote.
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9: Hallo auf die Straßen. Aktuell liegen uns keine Meldungen vor. Ihr habt freie Fahrt. In 30 Minuten gibt es hier das nächste Update. Kommt gut und sicher an euer Ziel.
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9: In Ganderkesee sind es aktuell 12 Grad, in Bremen ebenfalls 12 und auch in Osterholz messen wir 12 Grad. Und so wird das Wetter heute. Es erwartet euch ein Tag mit wechselnden Wolken und etwas Regen. Das Ganze bei maximal 18 Grad.

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1: Guten Morgen, ich bin Lea Matschulat. Die USA und der Iran haben nach wochenlangen Verhandlungen eine vorläufige Übereinkunft für ein Ende des Iran-Krieges gefunden. Das bestätigten neben dem Vermittler Pakistan auch die Regierungen der USA und des Irans.
2: Wichtige Punkte waren in letzter Minute gelöst worden, darunter die sofortige Aufhebung der US-Seeblockade und ein Ende aller Kriegshandlungen auch im Libanon. Unterzeichnet werden soll das Abkommen Ende der Woche in der Schweiz und dann erst wird die Straße von Hormuz geöffnet, dann erst ist der Deal offiziell besiegelt. In weiteren Gesprächen sollen weitere technische Details geklärt werden. Umsetzung und Kontrolle der Einhaltung werden dann kompliziert, denn die USA und der Iran verhandeln nach wie vor nicht direkt. Aus den USA, Tina Eck.
1: An deutschen Krankenhäusern gehen heute die Proteste gegen Kürzungen im Gesundheitswesen weiter. Die Gewerkschaft Verdi hat bundesweit Servicebeschäftigte an mehr als 120 Krankenhäusern und Pflegeeinrichtungen zu Aktionen aufgerufen. Es kann dabei nach Angaben eines Verdi-Sprechers auch zu kleineren Einschränkungen in den Häusern kommen. Gefordert werden gute Bedingungen und Bezahlung für Bereiche wie Reinigung, Küche, Wäscherei und Logistik. Anlass für den Protest sind die geplanten Spar- und Reformprogramme von Gesundheitsministerin Warken. Im Verfahren gegen Marius Borg-Høiby soll heute das Urteil verkündet werden. Dem Sohn der norwegischen Kronprinzessin Mette-Marit werden unter anderem 4 Vergewaltigungen vorgeworfen.
3: Es ist der wohl meist beachtete Kriminalfall der letzten Jahre in Norwegen. Dass Marius Borg-Høiby hinter Gitter kommt, halten Experten für wahrscheinlich. Fragt sich nur, wie lange? In 40 Punkten ist Mette-Marit Sohn angeklagt. Die schwersten Vorwürfe sind die Vergewaltigungen nach norwegischem Recht. Ihm werden aber auch Körperverletzung, häusliche Gewalt, Drohungen, Drogen- und Verkehrsdelikte zur Last gelegt. Die Staatsanwaltschaft fordert dafür mehr als 7 Jahre Haft. Aus Skandinavien, Julia Weschenbach.
1: Klarer Sieg für die DFB-Elf bei der Fußball-Weltmeisterschaft. Die deutsche Nationalmannschaft setzte sich mit 7:1 gegen WM-Neuling Curaçao durch. Am Samstag geht es nun im kommenden Gruppenspiel gegen die Elfenbeinküste. Die Afrikaner besiegten Ecuador mit 1:0. In einer weiteren Partie trennen sich die Niederlande und Japan 2:2.
4: Und jetzt für euch das Bremen-Update mit Sean Eising. Nach der Abberufung des Jobcenter-Chefs spricht Arbeitssenatorin Schilling von einer nachhaltigen Erschütterung des Vertrauens. Grund ist unter anderem ein teurer Kreativraum im Jobcenter. In Bremen-Mitte hat die Polizei am Wochenende 2 Männer nach einem Einbruchsversuch festgenommen. Die Tat wurde durch eine Kamera aufgezeichnet. Auf der Weser sind bei einer Segelregatta 2 Jugendliche nach einer Kollision ins Wasser gefallen. Beide konnten unverletzt gerettet werden. Mehr dazu hört ihr in den News um 9:30.
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5: Auf der A1 Richtung Bremen gibt es zwischen Brinkum und Bremen-Arsten 2 Kilometer Stau. Ebenfalls auf der A352 Richtung Hannover West liegt zwischen dem Flughafen und Engelbostel ein totes Tier auf der Fahrbahn. Gute Fahrt.
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5: In Osterholz sind es aktuell 12 Grad, in Delmenhorst ebenfalls 12 und auch in

0: Gander-Kesee messen wir 12 Grad. Und so wird das Wetter heute. Es erwartet euch ein Tag mit wechselnden Wolken und etwas Regen. Das Ganze bei maximal 18 Grad.
1: Einen wunderschönen guten Morgen, Montag, 15. Juni, kurz nach 6. Ihr hört den neuen Country-Morgen hier mit mir, Cedric Kunz. Schön, dass ihr mit dabei seid. Ey, seid ihr vielleicht auch noch mal ein bisschen müde nach dem Deutschlandspiel gestern Abend? Ja, musste man sich auf jeden Fall angucken. Wir machen jetzt direkt weiter, aber erstmal mit guter Musik. Kommen gut in diese neue Woche rein. Gleich zum Beispiel mit den Dire Straits Walk of Life. Und jetzt gibt's Luke Combs und Back in the Saddle. Schönen guten Morgen. The

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1: Ja, schönen guten Morgen, schöne neue Woche. Wir kommen gemeinsam hier gut rein, hier auf The Wolf, Deutschlands Country Radio. Und ich freue mich sehr auf diese Woche, denn es stehen bei mir super viele tolle Termine an und auf die ich mich sehr freue. Zum Beispiel kommt ja auch Max McKnown zu uns nach Deutschland.

zum Beispiel ist er am Donnerstag in Hamburg und da fahre ich für uns natürlich auch hin. Nehmt euch natürlich mit, alle Impressionen gibt's dort. Und das Schöne ist, ich kann mich auch noch in dieser Woche mit Max McNone, diesem Country-Star, unterhalten. Und das ganze Interview hört ihr dann eben am Donnerstag hier bei uns im Country-Morgen. Also eine Special-Stunde, eine Special-Show, kann man sagen, mit Max McNone vor seinem richtig fetten Gig dann also in Hamburg. Donnerstag gleichzeitig natürlich dann auch wieder eine neue Ausgabe von Hosted By. Da dürfen wir uns auf Cat Lion freuen.

0: Und am Freitag geht's dann für mich aufs Hurricane Festival. Privat freue ich mich auch sehr drauf, auch wenn es dann natürlich ein paar mehr Country-Künstler mal geben könnte. Aber Live-Musik ist einfach immer richtig, richtig gut. Und Country-Musik gibt's natürlich jetzt auch hier weiterhin bei mir im Country morgen auf The Wolf. Deswegen unbedingt dranbleiben. Gemeinsam kommen wir gut rein in diese wundervolle Woche, wie wir gerade gelernt haben.
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Morgan Evans und Lacey K. Booth waren das hier gerade mit ihrer ganz, ganz neuen Nummer Two Broken Hearts. Hört ihr hier bei mir im neuen Country morgen auf The Wolf. Schön, dass ihr mit dabei seid. Gemeinsam kommen wir gut und vor allem gemütlich rein in diese neue Woche. Jetzt gibt's ein Cover für euch, Alan Jackson, und zwar mit Summertime Blues.

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3: Ich bin Sean Eising. Guten Morgen. Nachdem der Chef des Bremer Jobcenters, Thorsten Spinn, abberufen worden ist, spricht Arbeitssenatorin Claudia Schilling von einer nachhaltigen Erschütterung des Vertrauens. Das berichtet die ARD. Auslöser ist ein rund 900.000 Euro teurer sogenannter Kreativraum im Jobcenter, der ohne ausreichende Rücksprache umgesetzt worden sein soll. Schilling betont, dass dies nicht der einzige Grund für die Abberufung ist, sondern eine Gesamtbewertung mehrerer Vorgänge der vergangenen Jahre. Bereits zuvor hatte es Kritik am Jobcenter gegeben. Auch aus der Opposition kommt deutliche Kritik an der Verwaltung und dem Umgang mit öffentlichen Geldern und Strukturen. In Bremen-Mitte hat die Polizei am Wochenende zwei Männer nach einem Einbruchsversuch in ein Reihenhaus festgenommen. Die Tat wurde laut Polizei von einer Überwachungskamera aufgezeichnet. Der Hausbesitzer alarmierte demnach die Beamten. Beide Verdächtigen im Alter von 32 und 42 Jahren wurden gestellt. Die Ermittlungen dazu laufen. Und bei einem Zusammenstoß zweier Segelboote in der Weser in Bremen sind am Wochenende zwei Jugendliche ins Wasser gefallen. Auch das berichtet die Polizei. Die 14- und 18-Jährigen wurden demnach unverletzt gerettet. Ihr Boot sank anschließend. Während einer Regatta kam es bei starkem Wind nach mehreren Wendemanövern zur Kollision der Boote.
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5: Hier steht ihr aktuell am längsten. Auf der A33 Richtung Osnabrück zwischen Hilta und Haderberg stockt der Verkehr auf 4 Kilometern. Ihr verliert dort mindestens 8 Minuten. Auf der A1 Richtung Bremen zwischen Brinkum und Bremen-Asten steht ihr 2 Kilometer. Rechnet mit mindestens 9 Minuten Zeitverlust. Auf der A7 Richtung Hannover zwischen der Raststätte Harz-Ost und Rüdenharz liegt ein Gegenstand auf der Fahrbahn. Die Ursache ist ein kaputter Lastwagen. Habt eine gute und sichere Fahrt.
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5: In Osterholz sind es aktuell 12 Grad, in Delmenhorst ebenfalls 12 und in Achim messen wir 11 Grad. Und so wird das Wetter heute. Es erwartet euch ein Tag mit wechselnden Wolken und etwas Regen, das Ganze bei maximal 18 Grad.
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6: Hey ho, wunderschönen guten Morgen. Kurz nach 6:30 haben wir es hier im neuen Country Morgen auf The Wolf und ich habe jetzt erstmal New Country hier für euch. Dieser Mann, der ist auch immer ganz, ganz weit oben wiederzufinden bei unseren Hot 20. Gleich dazu nochmal mehr. Hier ist Kane Brown mit Woman.

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1: Ja, das Wochenende ist schon wieder vorbei und ich hoffe, ihr habt fleißig eingeschaltet und reingehört bei unserer neuen Ausgabe unserer Hot 20 Deutschlands Country Charts auf The Wolf. Und falls nicht, falls ihr keine Zeit hattet, auch kein Problem, denn jetzt hören wir nochmal rein.
0: Platz 5.
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0: Platz 3.
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0: Platz 2.
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0: Platz 1.
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1: Das waren die Top 5 unserer Hot 20 Deutschlands Country Charts, also von diesem Wochenende. Eine neue Ausgabe gibt es ja jeden Freitag von 16 bis 18 Uhr. Und falls ihr dort keine Zeit habt, ja, ihr hört sogar auch nochmal die Wiederholung am Samstag von 10 bis 12 oder eben am Sonntag von 14 bis 16 Uhr. Also gibt wirklich genug Möglichkeiten, dort mal reinzuhören. Es lohnt sich, immer wieder schön verpackt, immer wieder coole Insider-Infos. Und deswegen hören wir jetzt auch mal wieder rein, eben in unsere Hot 20.

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1: Und jetzt sind wir hier auf The Wolf mal wieder rein in unseren Song des Tages. Aus dem Jahr 1991, Bonnie Raitt, Something to Talk About. Eine Nummer, die auch bei mir privat wirklich immer noch rauf und runter läuft. Wirklich so eine zeitlose Nummer auch einfach. Und man muss sagen, Bonnie Raitt, absoluten Respekt vor ihr, hatte wirklich kein einfaches Leben. Die hat ja durch Alkohol und andere Drogen einfach 1983 ihren Plattenvertrag verloren, ist dann davon wieder zurückgekommen. 4 Jahre später hat ein richtiges Comeback geliefert, unter anderem ja 1991 eben diesen Song hier rausgehauen. Und es hat sich gelohnt. Also sie wurde 2000 in die Rock'n'Roll Hall of Fame aufgenommen. Sie ist in der Blues Hall of Fame drin. Der Rolling Stone, der listet sie auf Rang 50 der 100 größten Sänger aller Zeiten. Also es ist wirklich eine Wahnsinnsfrau. Und heute ist es eben hier auf The Wolf unser Song des Tages. Bonnie Raitt mit Something to Talk About.

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1: Ich bin Lea Matschulat. Ein Ende des Iran-Krieges scheint absehbar. Die USA und der Iran haben sich auf ein vorläufiges Abkommen verständigt. Das bestätigt neben dem Vermittler Pakistan auch die Regierungen der USA und des Irans. Bundeskanzler Merz hat die Einigung begrüßt. Auch die Börsen- und Ölpreise reagierten.
2: Die Kurse an den Börsen in Asien haben heute Morgen deutlich zugelegt. Parallel ist der Preis für die weltweite Ölreferenzsorte um knapp 4% gefallen. Hintergrund ist, dass das Rahmenabkommen zwischen den USA und dem Iran unter anderem eine vollständige Öffnung

0: erforderlich. An deutschen Krankenhäusern gehen heute die Proteste gegen Kürzungen im Gesundheitswesen weiter. Die Gewerkschaft Verdi hat bundesweit Servicebeschäftigte an mehr als 120 Krankenhäusern und Pflegeeinrichtungen zu Aktionen aufgerufen. Es kann dabei, Verdi zufolge, auch zu kleineren Einschränkungen kommen. Schützenfest zum WM-Auftakt für die deutsche Fußballnationalmannschaft. Die DFB-Auswahl hat in Houston ihr erstes Gruppenspiel gegen WM-Neuling Curaçao mit 7:1 gewonnen.
1: 7:1, die deutschen Fans erinnern sich gerne an dieses Ergebnis und an das WM-Halbfinale 2014 gegen Brasilien. Danach wurde Deutschland Weltmeister. Der hohe Sieg gegen den WM-Neuling Curaçao ist natürlich kein wirklicher Maßstab, denn am Ende war der krasse Außenseiter völlig überfordert. Aber für das Selbstvertrauen kann das Ergebnis schon wichtig sein. Thomas Bremser, Houston.
0: Die weiteren Ergebnisse aus der Nacht: die Elfenbeinküste trennte sich 1:0. Von Ecuador. Die Niederlande und Japan gingen unentschieden 2:2 auseinander und Schweden hat sich mit 5:1 gegen Tunesien durchgesetzt.
2: Und jetzt für euch das Bremen-Update mit Sean Eising. Nach der Abberufung des Jobcenter-Chefs spricht Arbeitssenatorin Schilling von einer nachhaltigen Erschütterung des Vertrauens. Grund ist unter anderem ein teurer Kreativraum im Jobcenter. In Bremen-Mitte hat die Polizei am Wochenende zwei Männer nach einem Einbruchsversuch festgenommen. Die Tat wurde durch eine Kamera aufgezeichnet. Auf der Weser sind bei einer Segelregatta zwei Jugendliche nach einer Kollision ins Wasser gefallen. Beide konnten unverletzt gerettet werden. Mehr dazu hört ihr in den News um 13:30.
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4: Hier steht ihr aktuell am längsten. Auf der A33 Richtung Osnabrück gibt es zwischen Hilter und Haderberg 6 Kilometer stockenden Verkehr. In der Gegenrichtung, Richtung Bielefeld, steht ihr zwischen dem Kreuz Osnabrück Süd und Haderberg auf 1 Kilometer. Auf der A1 Richtung Bremen staut es sich zwischen Bremen-Brinkum und Bremen-Arsten auf 3 Kilometern. Auf der A27 Richtung Bremerhaven gibt es zwischen Bremerhaven Süd und Bremerhaven-Geestemünde ebenfalls 3 Kilometer Stau. Gute Fahrt.
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4: In Achim sind es aktuell 11 Grad. In Delmenhorst und Bremen haben wir jeweils 12 Grad. Und so wird das Wetter heute. Es erwartet euch ein Tag mit wechselnden Wolken und etwas Regen. Das Ganze bei maximal 18 Grad.
5: Wunderschönen guten Morgen, schon wieder Montag, 15. Juni, kurz nach 7. Ihr hört den neuen Country Morgen, hier mit mir ist Cedric Kunz und wir kommen gemeinsam richtig schön entspannt rein in diese neue Woche und zwar mit richtig gutem Country. Gleich Cover Heart of Gold von Johnny Cash und jetzt gibt's Jake Owen, Barefoot Blue Jean. Schönen guten Morgen.
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Jeder Mensch hat ja immer so Vorlieben für so manche Sachen, die findet er super witzig, die eigentlich komplett kurios und abstrakt sind. Ne? Und bei mir so ein Guilty Pleasure ist es wirklich, die Spitznamen für Haustiere immer wieder zu hören. Also sind manchmal wirklich so bescheuerte Namen ja wirklich dabei. Und hier, deswegen perfekte Nachricht für mich, die ich jetzt gelesen habe. Der Zoo Berlin, der hat ein neues, junges Zwergflusspferd bekommen und das heißt einfach ganz stumpf Brötchen. Ja, und es scheint jetzt irgendwie immer beliebter zu sein, irgendwie Tiere nach Nahrungsmitteln zu benennen. Also der Zoo Berlin, der macht das generell schon immer seit 2005. Die haben nämlich auch noch eine Flusspferddame, die heißt einfach Bulette. Auch sehr, sehr einfallsreich. Und ich habe mir jetzt mal Gedanken gemacht. So, jetzt ne, zum WM-Start. Was könnte so ein bisschen vielleicht auch passen? Essen, Fußballer, Tiernamen. Also falls ihr vielleicht demnächst mal einen Mops bekommt, nennt ihn doch vielleicht Rudi Roulade nach dem großen Rudi Völler. Oder hier, einen französischen Kater. Zinedine Baguette, auch super. Oder hier, den englischen Hamster. Beans Beckham. Ey Leute, ich werde immer kreativer. Hier, der spanische Papagei. Finde ich super. Ica Tortillas. Oder dann doch der brasilianische Vogel, ne, Marzipan? Und Leute, keine Angst, natürlich bin ich noch nicht am Ende. Es gibt natürlich auch noch die argentinische Katze, Diego Maradona. Lecker. Und zum Schluss dann auch nochmal den niederländischen Hund, auch sehr kreativ gerade, Virgil van Frikandel. Also, ihr merkt schon da draußen, liebe Zoos, oder ihr da draußen, falls ihr noch ein paar neue Namen für eure Haustiere, für eure Tiere generell braucht, meldet euch gerne bei mir.

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Lainey Wilson hier auf The Wolf, Deutschlands Country Radio mit Somewhere Over Laredo, ihrer letzten, ja, so richtig großen Nummer. Die ist auch schon, ja, knapp anderthalb Jahre jetzt schon hier. Also das ist jetzt kein großer Zeitraum, muss man sagen. Aber wenn ich mir überlege, Lainey Wilson, das war so die unangefochtene Nummer 1 so vor 1, 2, 3 Jahren in der Country-Szene. Da gibt es jetzt schon ein paar New Country Artists, die laufen ihr, ich würde nicht sagen, gerade so ein bisschen den Rang ab, aber machen ihr auf jeden Fall gut Konkurrenz. Also Lainey, wann kommt mal wieder ein bisschen was Neues? Es wird Zeit auf jeden Fall. Wir haben jetzt Susi Quattro für euch, diese Frau, die jetzt auf jeden Fall schon allen bewiesen. If you can't give me love. Schönen guten Morgen.

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7: Ich bin Sean Eising. Guten Morgen. Nachdem der Chef des Bremer Jobcenters, Thorsten Spinn, abberufen worden ist, spricht Arbeitssenatorin Claudia Schilling von einer nachhaltigen Erschütterung des Vertrauens. Das berichtet die ARD. Auslöser ist ein rund 900.000 Euro teurer sogenannter Kreativraum im Jobcenter, der ohne ausreichende Rücksprache umgesetzt worden sein soll. Schilling betont, dass dies nicht der einzige Grund für die Abberufung ist, sondern eine Gesamtbewertung mehrerer Vorgänge der vergangenen Jahre. Bereits zuvor hatte es Kritik am Jobcenter gegeben. Auch aus der Opposition kommt deutliche Kritik an der Verwaltung und dem Umgang mit öffentlichen Geldern und Strukturen. In Bremen-Mitte hat die Polizei am Wochenende 2 Männer nach einem Einbruchsversuch in ein Reihenhaus festgenommen. Die Tat wurde laut Polizei von einer Überwachungskamera aufgezeichnet. Der Hausbesitzer alarmierte demnach die Beamten. Beide Verdächtigen im Alter von 32 und 42 Jahren wurden gestellt. Die Ermittlungen dazu laufen. Und bei einem Zusammenstoß zweier Segelboote in der Weser in Bremen sind am Wochenende 2 Jugendliche ins Wasser gefallen. Auch das berichtet die Polizei. Die 14- und 18-Jährigen wurden demnach unverletzt gerettet. Ihr Boot sank anschließend. Während einer Regatta kam es bei starkem Wind nach mehreren Wendemanövern zur Kollision der Boote.
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9: Hier steht ihr aktuell am längsten. Auf der A1 Richtung Lübeck gibt es zwischen dem Maschener Kreuz und dem Dreieck Hamburg-Norderelbe 6 Kilometer stockenden Verkehr. In der Gegenrichtung Richtung Bremen staut es sich zwischen dem Dreieck Stur und Bremen-Asten auf 4 Kilometern. Auf der A33 Richtung Osnabrück zwischen Hilter und Haderberg steht ihr auf 4 Kilometern. In der Gegenrichtung Richtung Bielefeld gibt es ebenfalls 1 Kilometer Stau zwischen dem Kreuz Osnabrück Süd und Haderberg. Auf der A2 Richtung Hannover staut es sich zwischen Bad Nenndorf und Wunstorf-Lute auf 3 Kilometern. In der Gegenrichtung Richtung Braunschweig besteht zwischen der Raststätte Zweidorfer Holz Süd und Braunschweig Hafen Gefahr durch eine ungesicherte Unfallstelle. Gute Fahrt.
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9: In Ganderkesee zeigt das Thermometer 12 Grad, in Osterholz ebenfalls 12 und auch aus Bremen werden 12 Grad gemeldet. Und so wird das Wetter heute. Es erwartet euch ein Tag mit wechselnden Wolken und etwas Regen, das Ganze bei maximal 18 Grad.
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10: Hey ho und wunderschönen guten Morgen. Kurz nach 7:30 haben wir es hier im neuen Country Morgen mit mir, Cedric Kunz. Und ja, ich quatsch gar nicht lang rum. Lasst uns erstmal ganz gemütlich reinkommen hier in diese neue Woche, in diesen neuen Morgen. Bob Dylan gleich hier mit Knockin' on Heaven's Door. Das ist wirklich ein ganz gemütlicher Song. Und jetzt gibt's die neue Nummer von John Party. Hier ist Boots Off. Schönen Montag.

0: Bob Dylan mit Knockin' on Heaven's Door. Legendär, die Nummer aus dem Jahr 1973. Und jetzt habe ich hier ein bisschen New Country für euch.
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3: Cowboy On von Brent Carmichael, das ist Herzschmerz mit Spuren und Staub. Zwei, die mal wie Bonnie und Clyde waren, auf der Überholspur total verliebt, doch dann kommt das aus und sie geht. Er bleibt zurück, verletzt, aber statt in Selbstmitleid zu versinken, sattelt er sein Pferd, Whisky statt Tränen, Staub statt Drama. Es geht ums Weitermachen, auch wenn das Herz noch wehtut, auch wenn er nicht weiß, wohin. Cowboy On, das ist moderner Country mit echtem Feeling. Und den gibt's jetzt nur hier bei The Wolf.

Mac Geiger, Camp Draft, Queens, eine ganz, ganz neue Nummer hier bei mir im neuen Country Morgen auf The Wolf. Ich hoffe, ihr kommt alle gut rein in diese neue Woche. Ich gebe auf jeden Fall mein Bestes, euch dafür gute Musik zu liefern. Gleich Luke Bryan, but I got a beer in my hand. Und jetzt gibt's Fairground Attraction. Hier ist Perfect. 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
1: Ich bin Lea Matschulat. Ein Ende des Iran-Krieges

0: Kanzler Merz hat die Einigung begrüßt. Auch die Börsen- und Ölpreise reagierten.
1: Die Kurse an den Börsen in Asien haben heute Morgen deutlich zugelegt. Parallel ist der Preis für die weltweite Ölreferenzorte um knapp 4% gefallen. Hintergrund ist, dass das Rahmenabkommen zwischen den USA und dem Iran unter anderem eine vollständige Öffnung der Straße von Hormus vorsieht. Allerdings erst ab Freitag. Unterzeichnet ist der Deal nämlich noch nicht. Bundeskanzler Friedrich Merz ist trotzdem optimistisch, dass die Weltwirtschaft sich jetzt erholen könnte. Experten bremsen diesen Optimismus aber. Die Einigung sei nur ein erster wichtiger Zwischenschritt. Fiona Reinhardt, Nachrichtenredaktion.
0: Die EU beginnt heute am Rande eines Außenministertreffens in Luxemburg die Beitrittsverhandlungen mit der Ukraine und Moldau. Der Schritt gilt nach einer zweijährigen Hängepartie wegen einer Blockade Ungarns als wichtiges Zeichen an die beiden Länder, dass sich ihre Reformanstrengungen lohnen. Die Verhandlungen werden voraussichtlich einige Jahre dauern. Sowohl in der Ukraine als auch in Moldau sind außerdem noch zahlreiche weitere Reformen erforderlich. An deutschen Krankenhäusern gehen heute die Proteste gegen Kürzungen im Gesundheitswesen weiter. Die Gewerkschaft Verdi hat bundesweit Servicebeschäftigte an mehr als 120 Krankenhäusern und Pflegeeinrichtungen zu Aktionen aufgerufen. Es kann dabei, Verdi zufolge, auch zu kleineren Einschränkungen kommen. Schützenfest zum WM-Auftakt für die deutsche Fußballnationalmannschaft. Die DFB-Auswahl hat in Houston ihr erstes Gruppenspiel gegen WM-Neuling Curaçao mit 7:1 gewonnen.
2: 7:1, die deutschen Fans erinnern sich gerne an dieses Ergebnis und an das WM-Halbfinale 2014 gegen Brasilien. Danach wurde Deutschland Weltmeister. Der hohe Sieg gegen den WM-Neuling Curaçao ist natürlich kein wirklicher Maßstab, denn am Ende war der krasse Außenseiter völlig überfordert. Aber für das Selbstvertrauen kann das Ergebnis schon wichtig sein. Thomas Bremser, Houston.
0: Die weiteren Ergebnisse aus der Nacht: die Elfenbeinküste trennte sich 1:0. Von Ecuador. Die Niederlande und Japan gingen unentschieden 2:2 auseinander und Schweden hat sich mit 5:1 gegen Tunesien durchgesetzt.
3: Und jetzt für euch das Bremen-Update mit Sean Eising. Nach der Abberufung des Jobcenter-Chefs spricht Arbeitssenatorin Schilling von einer nachhaltigen Erschütterung des Vertrauens. Grund ist unter anderem ein teurer Kreativraum im Jobcenter. In Bremen-Mitte hat die Polizei am Wochenende zwei Männer nach einem Einbruchsversuch festgenommen. Die Tat wurde durch eine Kamera aufgezeichnet. Auf der Weser sind bei einer Segelregatta zwei Jugendliche nach einer Kollision ins Wasser gefallen. Beide konnten unverletzt gerettet werden. Mehr dazu hört ihr in den News um 9:30.
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5: Hier steht ihr aktuell am längsten. Auf der A1 Richtung Lübeck gibt es zwischen dem Horster Dreieck und dem Dreieck Hamburg-Norderelbe 6 Kilometer stockenden Verkehr. In der Gegenrichtung Richtung Bremen staut es sich zwischen dem Dreieck Stur und Bremen-Arsten auf 4 Kilometern. Auf der A2 Richtung Hannover zwischen Bad Nenndorf und Wunstorf-Lute steht ihr auf 5 Kilometern. Ebenfalls auf der A2 Richtung Braunschweig, zwischen der Raststätte Zweidorfer Holz Süd und Braunschweig Hafen, gibt es einen Unfall auf dem rechten Fahrstreifen. Auf der A27 Richtung Bremerhaven, zwischen Bremerhaven Süd und Bremerhaven-Geestemünde, gibt es 3 Kilometer Stau. In der Gegenrichtung Richtung Bremen, zwischen Bremen-Industriehäfen und Bremen-Überseestadt, läuft der Verkehr nur zäh. Habt eine gute und sichere Fahrt.
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5: In Ganderkesee sind es aktuell 12 Grad, in Bremen ebenfalls 12 und auch in Bremerhaven messen wir 12 Grad. Und so wird das Wetter heute. Es erwartet euch ein Tag mit Wolken und freundlichen Auflockerungen, das Ganze bei maximal 17 Grad.
6: Schönen guten Morgen, schon wieder kurz nach 8, Montag, 15. Juni. Ihr hört den neuen Country-Morgen mit mir, Cedric Kunz. Und vielleicht geht's euch ja genauso, dass ihr ein bisschen müder gerade zum Start der Woche seid. Lange wach gewesen durch das Deutschlandspiel, also gestern Abend gegen Curaçao. Jetzt habe ich hier erstmal für euch Eric Clapton mit Promises und davor gibt's noch die Zac Brown Band mit Toes. Schönen Montag.

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1: Ja, schönen guten Morgen, schöne neue Woche. Wir kommen gemeinsam hier gut rein, hier auf The Wolf, Deutschlands Country Radio. Und ich freue mich sehr auf diese Woche, denn es stehen bei mir super viele tolle Termine an und auf die ich mich sehr freue. Zum Beispiel kommt ja auch Max McKnown zu uns nach Deutschland.

Zum Beispiel ist er am Donnerstag in Hamburg und da fahre ich für uns natürlich auch hin. Nehmt euch natürlich mit, alle Impressionen gibt's dort. Und das Schöne ist, ich kann mich auch noch in dieser Woche mit Max McNone, diesem Country-Star, unterhalten. Und das ganze Interview hört ihr dann eben am Donnerstag hier bei uns im Country-Morgen. Also eine Special-Stunde, eine Special-Show, kann man sagen, mit Max McNone vor seinem richtig fetten Gig dann also in Hamburg. Donnerstag gleichzeitig natürlich dann auch wieder eine neue Ausgabe von Hosted. Beide dürfen wir uns auf Cat Lion freuen.

Und am Freitag geht's dann für mich aufs Hurricane Festival. Privat freue ich mich auch sehr drauf, auch wenn es dann natürlich ein paar mehr Country-Künstler mal geben könnte. Aber Live-Musik ist einfach immer richtig, richtig gut. Und Country-Musik gibt's natürlich jetzt auch hier weiterhin bei mir im Country-Morgen auf The Wolf. Deswegen unbedingt dranbleiben. Gemeinsam kommen wir gut rein in diese wundervolle Woche, wie wir gerade gelernt haben.

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1: Und jetzt sind wir hier auf The Wolf mal wieder rein in unseren Song des Tages. Dem Jahr 1991, Bonnie Raitt, Something to Talk About. Eine Nummer, die auch bei mir privat wirklich immer noch rauf und runter läuft. Wirklich so eine zeitlose Nummer auch einfach. Und man muss sagen, Bonnie Raitt, absoluten Respekt vor ihr, hatte wirklich kein einfaches Leben. Die hat ja durch Alkohol und andere Drogen einfach 1983 ihren Plattenvertrag verloren, ist dann davon wieder zurückgekommen. 4 Jahre später hat ein richtiges Comeback geliefert. Unter anderem ja 1991 eben diesen Song hier rausgehauen. Und es hat sich gelohnt. Also sie wurde 2000 in die Rock'n'Roll Hall of Fame aufgenommen. Sie ist in der Blues Hall of Fame drin. Der Rolling Stone, der listet sie auf Rang 50 der 100 größten Sänger aller Zeiten. Also es ist wirklich eine Wahnsinnsfrau. Und heute ist es eben hier auf The Wolf unser Song des Tages. Bonnie Raitt mit Something to Talk About.

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6: Ich bin Sean Eising. Guten Morgen. Nachdem der Chef des Bremer Jobcenters, Thorsten Spinn, abberufen worden ist, spricht Arbeitssenatorin Claudia Schilling von einer nachhaltigen Erschütterung des Vertrauens. Das berichtet die ARD. Auslöser ist ein rund 900.000 Euro teurer sogenannter Kreativraum im Jobcenter, der ohne ausreichende Rücksprache umgesetzt worden sein soll. Schilling betont, dass dies nicht der einzige Grund für die Abberufung ist, sondern eine Gesamtbewertung mehrerer Vorgänge der vergangenen Jahre. Bereits zuvor hatte es Kritik am Jobcenter gegeben. Auch aus der Opposition kommt deutliche Kritik an der Verwaltung und dem Umgang mit öffentlichen Geldern und Strukturen. In Bremen-Mitte hat die Polizei am Wochenende zwei Männer nach einem Einbruchsversuch in ein Reihenhaus festgenommen. Die Tat wurde laut Polizei von einer Überwachungskamera aufgezeichnet. Der Hausbesitzer alarmierte demnach die Beamten. Beide Verdächtigen im Alter von 32 und 42 Jahren wurden gestellt. Die Ermittlungen dazu laufen. Und bei einem Zusammenstoß zweier Segelboote in der Weser in Bremen sind am Wochenende zwei Jugendliche ins Wasser gefallen. Auch das berichtet die Polizei. Die 14- und 18-Jährigen wurden demnach unverletzt gerettet. Ihr Boot sank anschließend. Während einer Regatta kam es bei starkem Wind nach mehreren Wendemanövern zur Kollision der Boote.
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8: Hier steht ihr aktuell am längsten. Auf der A1 Richtung Bremen gibt es zwischen dem Dreieck Stur und Bremen-Hemelingen 6 Kilometer Stau. In der Gegenrichtung, Richtung Osnabrück, stockt es zwischen Opphusen-Bremen-Mahndorf und Bremen-Asten auf 4 Kilometern. Auf der A2 Richtung Hannover staut es sich zwischen Bad Nenndorf und Wunstorf-Lute auf 6 Kilometern. In der Gegenrichtung, Richtung Braunschweig, steht zwischen der Raststätte Zweidorfer Holz Süd und Braunschweig-Hafen ein Fahrzeug nach einem Unfall auf dem rechten Fahrstreifen und dem Standstreifen. Auf der A27 Richtung Bremerhaven gibt es zwischen Bremerhaven Süd und Bremerhaven Geestemünde 3 Kilometer Stau. Habt eine gute und sichere Fahrt.
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8: In Delmenhorst sind es aktuell 13 Grad, in Osterholz ebenfalls 13 und in Bremerhaven messen wir 12 Grad. Und so wird das Wetter heute. Es erwartet euch ein Tag mit Wolken und freundlichen Auflockerungen, das Ganze bei maximal 17 Grad.
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9: Hey ho, einen wunderschönen guten Morgen. Schön, dass ihr mit dabei seid hier im neuen Country Morgen auf The Wolf. Und ich habe jetzt erstmal ein wunderbares Duo für euch. Und das ist auch schon mal der Vorbote auf gleich. Denn gleich wollen wir nochmal ein bisschen auf unsere Hot 20 an diesem Wochenende schauen. Und so viel kann ich schon mal sagen. Diese Nummer, die ich jetzt hier für euch habe, die ist ganz, ganz, ganz, ganz vorn mit dabei in den letzten Wochen auch schon gewesen. Ella Langley und Morgan Wallen. I can't love you anymore. Schönen Montag.

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1: Das Wochenende ist schon wieder vorbei und ich hoffe, ihr habt fleißig eingeschaltet und reingehört bei unserer neuen Ausgabe unserer Hot 20 Deutschlands Country Charts auf The Wolf. Und falls nicht, falls ihr keine Zeit hattet, auch kein Problem, denn jetzt hören wir nochmal rein.
0: Platz 5.
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0: Platz 3.
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0: Platz 2.
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0: Platz 1.
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1: Das waren die Top 5 unserer Hot 20 Deutschlands Country Charts, also von diesem Wochenende. Eine neue Ausgabe gibt's ja jeden Freitag von 16 bis 18 Uhr. Und falls ihr dort keine Zeit habt, ja, ihr hört sogar auch nochmal die Wiederholung am Samstag von 10 bis 12 oder eben am Sonntag von 14 bis 16 Uhr. Also gibt wirklich genug Möglichkeiten, dort mal reinzuhören. Es lohnt sich, immer wieder schön verpackt, immer wieder coole Insider-Infos. Und deswegen hören wir jetzt auch mal wieder rein, eben in unsere Hot 20.
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Tim McGraw, Pawnshop Guitar, hier seine neue Nummer im neuen Country Morgen auf The Wolf. Und damit gehen wir direkt rein in den nächsten Song. Dolly Parton, ja, es geht los mit der neuen Arbeitswoche. Wir arbeiten mal wieder 9 to 5. Hier ist Dolly.

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1: Ich bin Lea Matschulat. Die USA und der Iran haben eine vorläufige Übereinkunft für einen Ausweg aus dem Iran-Krieg gefunden.
2: Wichtige Punkte waren in letzter Minute gelöst worden, darunter die sofortige Aufhebung der US-Seeblockade und ein Ende aller Kriegshandlungen auch im Libanon. Unterzeichnet werden soll das Abkommen Ende der Woche in der Schweiz und dann erst wird die Straße von Hormuz geöffnet, dann erst ist der Deal offiziell besiegelt. In weiteren Gesprächen sollen weitere technische Details geklärt werden. Umsetzung und Kontrolle der Einhaltung werden dann kompliziert, denn die USA und der Iran verhandeln nach wie vor nicht direkt. Aus den USA, Tina Eck.
1: An deutschen Krankenhäusern gehen heute die Proteste gegen Kürzungen im Gesundheitswesen weiter. Die Gewerkschaft Verdi hat bundesweit Servicebeschäftigte an mehr als 120 Krankenhäusern und Pflegeeinrichtungen zu Aktionen aufgerufen. Es kann zu kleineren Einschränkungen kommen. Gefordert werden gute Bedingungen und Bezahlung für Bereiche wie Reinigung, Küche und Logistik. Anlass für den Protest sind die geplanten Reformprogramme von Gesundheitsministerin Warken. In Norwegen soll heute das Urteil gegen Marius Borg Høiby fallen. Der Sohn der norwegischen Kronprinzessin ist in 40 Punkten angeklagt, unter anderem wegen mehrerer Vergewaltigungen und Drogen- und Verkehrsdelikten. Die Staatsanwaltschaft hat 7 Jahre und 7 Monate Haft gefordert. Høiby wird die Urteilsverkündung aus dem Gefängnis verfolgen. Er muss aus gesundheitlichen Gründen nicht vor Gericht erscheinen. Schützenfest zum WM-Auftakt für die deutsche Fußballnationalmannschaft. Die DFB-Auswahl hat in Houston ihr erstes Gruppenspiel gegen WM-Neuling Curaçao mit 7:1 gewonnen.
3: 7:1, die deutschen Fans erinnern sich gerne an dieses Ergebnis und an das WM-Halbfinale 2014 gegen Brasilien. Danach wurde Deutschland Weltmeister. Der hohe Sieg gegen den WM-Neuling Curaçao ist natürlich kein wirklicher Maßstab, denn am Ende war der krasse Außenseiter völlig überfordert. Aber für das Selbstvertrauen kann das Ergebnis schon wichtig sein. Thomas Bremser, Houston.
1: Die Ergebnisse der anderen Spiele aus der Nacht. Die Elfenbeinküste gewinnt 1:0 gegen Ecuador. Die Niederlande und Japan trennen sich unentschieden 2:2. Und Schweden hat sich mit 5:1 gegen Tunesien durchgesetzt. Die DFB-Elf trifft im nächsten Spiel am Samstag auf die Elfenbeinküste.
4: Und jetzt für euch das Bremen-Update mit Sean Eising. Nach der Abberufung des Jobcenter-Chefs spricht Arbeitssenatorin Schilling von einer nachhaltigen Erschütterung des Vertrauens. Grund ist unter anderem ein teurer Kreativraum im Jobcenter. In Bremen-Mitte hat die Polizei am Wochenende 2 Männer nach einem Einbruchsversuch festgenommen. Die Tat wurde durch eine Kamera aufgezeichnet. Auf der Weser sind bei einer Segelregatta 2 Jugendliche nach einer Kollision ins Wasser gefallen. Beide konnten unverletzt gerettet werden. Mehr dazu hört ihr in den News um 9:30.
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5: Hier steht ihr aktuell am längsten. Auf der A33 Richtung Bielefeld gibt es zwischen dem Kreuz Osnabrück Süd und Hilter 7 Kilometer Stau. Ihr verliert dort mindestens 21 Minuten. Auf der A1 Richtung Bremen staut es sich zwischen dem Dreieck Stur und Bremen-Asten auf 6 Kilometern. Ihr braucht dort mindestens 40 Minuten länger. Auf der A2 Richtung Hannover steht ihr zwischen Bad Nenndorf und Wunstorf-Lute 6 Kilometer. Der Zeitverlust beträgt dort mindestens 27 Minuten. Wir wünschen euch eine gute Fahrt.
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5: In Osterholz zeigt das Thermometer 13 Grad. Bremerhaven meldet 12 Grad, während es in Delmenhorst 14 Grad sind. Und so wird das Wetter heute. Es erwartet euch ein Tag mit Wolken und freundlichen Auflockerungen. Das Ganze bei maximal 17 Grad.

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Jeder Mensch hat ja immer so Vorlieben für so manche Sachen, die findet er super witzig, die eigentlich komplett kurios und abstrakt sind. Ne? Und bei mir so ein Guilty Pleasure ist es wirklich, die Spitznamen für Haustiere immer wieder zu hören. Also sind manchmal wirklich so bescheuerte Namen ja wirklich dabei. Und hier, deswegen perfekte Nachricht für mich, die ich jetzt gelesen habe. Der Zoo Berlin, der hat ein neues, junges Zwergflusspferd bekommen und das heißt einfach ganz stumpf Brötchen. Ja, und es scheint jetzt irgendwie immer beliebter zu sein, irgendwie Tiere nach Nahrungsmitteln zu benennen. Also der Zoo Berlin, der macht das generell schon immer seit 2005. Die haben nämlich auch noch eine Flusspferddame, die heißt einfach Bulette, auch sehr, sehr einfallsreich. Und ich habe mir jetzt mal Gedanken gemacht. So, jetzt ne, zum WM-Start, was könnte so ein bisschen vielleicht auch passen? Essen, Fußballer, Tiernamen. Also falls ihr vielleicht demnächst mal einen Mops bekommt, nennt ihn doch vielleicht Rudi Roulade nach dem großen Rudi Völler. Oder hier, einen französischen Kater, Zinedine Baguette, auch super. Oder hier, den englischen Hamster, Beans Beckham. Ey Leute, ich werde immer kreativer. Hier, der spanische Papagei, finde ich super, Ica Tortillas. Oder dann doch der brasilianische Vogel, Nemarzipan? Und Leute, keine Angst, natürlich bin ich noch nicht am Ende. Es gibt natürlich auch noch die argentinische Katze, Diego Maradona. Lecker. Und zum Schluss dann auch nochmal den niederländischen Hund, auch sehr kreativ gerade, Virgil van Frikandel. Also, ihr merkt schon da draußen, liebe Zoos, oder ihr da draußen, falls ihr noch ein paar neue Namen für eure Haustiere, für eure Tiere generell braucht, meldet euch gerne bei mir.

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2: Ich bin Sean Eising. Guten Morgen. Nachdem der Chef des Bremer Jobcenters, Thorsten Spinn, abberufen worden ist, spricht Arbeitssenatorin Claudia Schilling von einer nachhaltigen Erschütterung des Vertrauens. Das berichtet die ARD. Auslöser ist ein rund 900.000 Euro teurer sogenannter Kreativraum im Jobcenter, der ohne ausreichende Rücksprache umgesetzt worden sein soll. Schilling betont, dass dies nicht der einzige Grund für die Abberufung ist, sondern eine Gesamtbewertung mehrerer Vorgänge der vergangenen Jahre. Bereits zuvor hatte es Kritik am Jobcenter gegeben. Auch aus der Opposition kommt deutliche Kritik an der Verwaltung und dem Umgang mit öffentlichen Geldern und Strukturen. In Bremen-Mitte hat die Polizei am Wochenende zwei Männer nach einem Einbruchsversuch in ein Reihenhaus festgenommen. Die Tat wurde laut Polizei von einer Überwachungskamera aufgezeichnet. Der Hausbesitzer alarmierte demnach die Beamten. Beide Verdächtigen im Alter von 32 und 42 Jahren wurden gestellt. Die Ermittlungen dazu laufen. Und bei einem Zusammenstoß zweier Segelboote in der Weser in Bremen sind am Wochenende zwei Jugendliche ins Wasser gefallen. Auch das berichtet die Polizei. Die 14- und 18-Jährigen wurden demnach unverletzt gerettet. Ihr Boot sank anschließend. Während einer Regatta kam es bei starkem Wind nach mehreren Wendemanövern zur Kollision der Boote.
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3: Hier steht ihr aktuell am längsten. Auf der A2 Richtung Hannover gibt es zwischen Bad Nenndorf und Wunstorf-Lute 6 Kilometer Stau. In der Gegenrichtung liegen Gegenstände auf der Fahrbahn zwischen Lauenau und Rehren. Auf der A1 Richtung Bremen staut es sich zwischen dem Dreieck Stur und Bremen-Arsten auf 5 Kilometern. In der Gegenrichtung liegen Reifenteile auf der Fahrbahn zwischen Holdorf und der Raststätte Dammerberge West. Auf der A7 Richtung Hannover gibt es zwischen Echte und Seesen 2 Kilometer Stau. Ebenfalls Richtung Hannover staut es sich zwischen Bockenem und Derneburg auf 1 Kilometer. Gute Fahrt.
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3: In Bremerhaven zeigt das Thermometer 12 Grad. In Delmenhorst ist es etwas milder mit 14 Grad, während wir in Osterholz 13 Grad messen. Und so wird das Wetter heute. Es erwartet euch ein Tag mit Wolken und freundlichen Auflockerungen. Das Ganze bei maximal 17 Grad.

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1: Und jetzt sind wir hier auf The Wolf mal wieder rein in unseren Song des Tages. Aus dem Jahr 1991, Bonnie Raitt, Something to Talk About. Eine Nummer, die auch bei mir privat wirklich immer noch rauf und runter läuft. Wirklich so eine zeitlose Nummer auch einfach. Und man muss sagen, Bonnie Raitt, absoluten Respekt vor ihr, hatte wirklich kein einfaches Leben. Die hat ja durch Alkohol und andere Drogen einfach 1983 ihren Plattenvertrag verloren, ist dann davon wieder zurückgekommen. 4 Jahre später hat ein richtiges Comeback geliefert, unter anderem ja 1991 eben diesen Song hier rausgebracht. Gehauen und es hat sich gelohnt. Also sie wurde 2000 in die Rock'n'Roll Hall of Fame aufgenommen. Sie ist in der Blues Hall of Fame drin. Der Rolling Stone, der listet sie auf Rang 50 der 100 größten Sänger aller Zeiten. Also es ist wirklich eine Wahnsinnsfrau. Und heute ist es eben hier auf The Wolf unser Song des Tages. Bonnie Raitt mit Something to Talk About.

0: Ich bin Lia Matschulat. Marius Borg Høiby, der Sohn von Norwegens Kronprinzessin Mette Marit, ist norwegischen Medienberichten zufolge für eine Reihe von Straftaten zu 4 Jahren Haft verurteilt worden.
1: Ausufernde Partys, Drogen, Gewalt und andere schockierende Vorwürfe. Der Fall Høiby hatte Norwegen monatelang in Atem gehalten. Mit dem Urteil ist nun ein vorläufiger Schlusspunkt gesetzt. Doch der Schaden für die Königsfamilie bleibt. Aus Skandinavien, Julia Weschenbach.
0: Die USA und der Iran haben nach wochenlangen Verhandlungen eine vorläufige Übereinkunft für ein Ende des Iran-Krieges gefunden. Die für den weltweiten Öl- und Gashandel wichtige Straße von Hormuz soll US-Präsident Trump zufolge nach der Unterzeichnung des Abkommens am Freitag geöffnet werden. Trotzdem fielen die Ölpreise schon kurz nach Bekanntwerden der Einigung.
2: Die Kurse an den Börsen in Asien haben heute Morgen deutlich zugelegt. Parallel ist der Preis für die weltweite Ölreferenzsorte um knapp 4% gefallen. Hintergrund ist, dass das Rahmenabkommen zwischen den USA und dem Iran unter anderem eine vollständige Öffnung der Straße von Hormuz vorsieht. Allerdings erst ab Freitag. Unterzeichnet ist der Deal nämlich noch nicht. Bundeskanzler Friedrich Merz ist trotzdem optimistisch, dass die Weltwirtschaft sich jetzt erholen könnte. Experten bremsen diesen Optimismus aber. Die Einigung sei nur ein erster wichtiger Zwischenschritt. Fiona Reinhardt, Nachrichtenredaktion.
0: Während einer neuen Welle von russischen Luftangriffen auf die Ukraine ist auch die Hauptkirche des Höhlenklosters in Kiew in Brand geraten. Das Höhlenkloster zählt zum Weltkulturerbe. Landesweit wurden ukrainischen Behörden zufolge mindestens 9 Menschen getötet und Dutzende verletzt. Ob die Klosteranlage durch russischen Beschuss oder durch herabfallende Trümmerteile in Brand geraten ist, ist noch unklar. Deutschland ist mit einem klaren Sieg in die Fußball-Weltmeisterschaft gestartet. 7:1 gegen Curaçao lautete das Ergebnis nach dem Abpfiff. Die Elfenbeinküste trennte sich 1:0 von Ecuador. Die Niederlande und Japan gingen unentschieden 2:2 auseinander und Schweden hat sich mit 5:1 gegen Tunesien durchgesetzt.
3: Und jetzt für euch das Bremen-Update mit Christian Schmidt. Die Bremer Linke stellt sich mit Sophia Leonidakis für den Wahlkampf auf. Die Fraktionschefin soll Spitzenkandidatin für die Bürgerschaftswahl im kommenden Mai werden. Das hat der Landesparteitag der Partei jetzt beschlossen. Als erstes Bundesland startet Bremen nach den Sommerferien ein Modellprojekt für die Zeiterfassung von Lehrern. Heute sollen die Details bekannt gegeben werden. Und Autofahrer müssen sich in den kommenden Nächten auf Einschränkungen auf den Autobahnen rund um Bremen einstellen. Sperrung gibt es an der A1 Anschlussstelle Hemeling sowie an der A27 Anschlussstelle Überseestadt. Los geht's bis Mittwoch jeweils ab 19 Uhr.
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5: Hier steht ihr aktuell am längsten. Auf der A2 Richtung Hannover gibt es zwischen Bad Nenndorf und Wunstorf-Lute 5 Kilometer Stau. In der Gegenrichtung liegen Reifenteile auf der Fahrbahn zwischen Hannover-Langenhagen und Hannover-Herrenhausen. Auf der A1 Richtung Bremen steht ihr zwischen Bremen-Brinkum und Bremen-Arsten auf 3 Kilometern. In der Gegenrichtung stockt es auf 1 Kilometer zwischen Bremen-Hemelingen und Bremen-Arsten. Auf der A37 Richtung Hannover gibt es 2 Kilometer Stau zwischen Echte und Seesen. Ebenfalls in dieser Richtung steht ihr auf 1 Kilometer zwischen Bockenem und Derneburg. Gute Fahrt.
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5: In Osterholz sind es aktuell 13 Grad, in Bremerhaven haben wir 12 und in Ganderkesee messen wir ebenfalls 13 Grad. Und so wird das Wetter heute. Es erwartet euch ein Tag mit Wolken und freundlichen Auflockerungen, das Ganze bei maximal 17 Grad.
6: Hey ho, einen wunderschönen Montag euch allen. Neue Woche und gemeinsam kommen wir richtig gut rein auf jeden Fall. Ich bin Cedric Kuhn, schön, dass ihr eingeschaltet habt hier auf The Wolf. In der nächsten halben Stunde habe ich unter anderem Sting, Fields of Gold für euch. Tracy Bird ist mit dabei, Luke Combs, seine ganz neue Nummer. Und wir starten jetzt aber erstmal rein mit einem wunderbaren Duo und zwar Terry Clark und Lainey Wilson. Pur, pur, pitiful me. Schönen Montag.

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1: Hier steht ihr aktuell am längsten. Auf der A2 Richtung Hannover gibt es zwischen Bad Nenndorf und Wunstorf-Lute 4 Kilometer Stau. In der Gegenrichtung, Richtung Dortmund, steht ihr zwischen Garbsen und Wunstorf-Lute auf 1 Kilometer. Auf der A1 Richtung Bremen staut es sich zwischen Bremen-Brinkum und Bremen-Hemelingen auf 3 Kilometern. In der Gegenrichtung, Richtung Osnabrück, stockt der Verkehr zwischen Bremen-Hemelingen und Bremen-Arsten auf 1 Kilometer. Auf der A28 Richtung Bremen bildet sich zwischen Ganderkesee Ost und Delmenhorst Adelheide ein 3 Kilometer langer Stau. Gute Fahrt.
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1: Bei euch in Delmenhorst sind es aktuell 14 Grad, in Osterholz messen wir 15 und Bremerhaven meldet 12 Grad. Und so wird das Wetter heute. Es erwartet euch ein Tag mit Wolken und freundlichen Auflockerungen, das Ganze bei maximal 17 Grad.
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2: Hey ho, einen wunderschönen Montag, 15. Juni, kurz nach 10:30 haben wir schon wieder, also ja, bald ist schon wieder Zeit für die erste Mittagspause dieser neuen Woche, ne, gar nicht mehr so lang hin, gemeinsam kommen wir auch gut dort auf jeden Fall hin. Gleich zum Beispiel Ella Langley und Hardy, Noah Reed habe ich für euch noch in der nächsten halben Stunde und jetzt gibt es Johnny Cash und zwar mit einer Live-Nummer, live at San Quentin State Prison, hier ist A Boy Named Sue.

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1: Ich bin Lea Matschulat. In Großbritannien will die Regierung ein Social-Media-Verbot für unter 16-Jährige durchsetzen. Soziale Medien machten Kinder unglücklich, sagte Premierminister Starmer. Und auch wenn die Nutzung Jugendlichen auch Vorteile bringe, sei ein vollständiges Verbot angesichts der Risiken und der negativen Konsequenzen richtig. Die USA und der Iran haben sich auf ein Abkommen zur Beilegung des Krieges verständigt. Die Einigung dürfte auch beherrschendes Thema beim G7-Gipfel sein, der heute im französischen Evian beginnt. Erwartet wird auch US-Präsident Trump. Das Abkommen zwischen den USA und dem Iran soll dann am Freitag in Genf in der Schweiz unterzeichnet werden.
2: Eigentlich sollte es beim Gipfel um Lieferketten, künstliche Intelligenz und Migration gehen. Doch das Rahmenabkommen zwischen den USA und dem Iran wird alles überstrahlen. Viel ist noch nicht bekannt, was genau in der Verabredung steht. Auf jeden Fall wird Trump den Moment am Genfer See nutzen, um andere G7-Länder in die nächsten Schritte einzubinden. Es geht um die Öffnung der Straße von Hormuz und vor allem danach. Die Sicherheit, dass Öltanker wieder problemlos die Meerenge passieren können. Aus Genf, Anna Ringle.
1: Marius Borg-Høby, der Sohn von Norwegens Kronprinzessin Mette-Marit, ist norwegischen Medienberichten zufolge für eine Reihe von Straftaten zu 4 Jahren Haft verurteilt worden.
3: Ausufernde Partys, Drogen, Gewalt und andere schockierende Vorwürfe. Der Fall Høby hatte Norwegen monatelang in Atem gehalten. Mit dem Urteil ist nun ein vorläufiger Schlusspunkt gesetzt. Doch der Schaden für die Königsfamilie bleibt. Und die Belastungen für die Royals werden in Zukunft wohl nicht weniger. Neben dem Skandal um Marius Borg-Høby steht vor allem dessen schwerkranke Mutter im Fokus. Mette-Marits Gesundheitszustand hatte sich zuletzt deutlich verschlechtert. Aus Skandinavien Julia Weschenbach.
1: Influencer und soziale Medien haben inzwischen einen erheblichen Einfluss auf das Online-Shopping-Verhalten von Kindern und Jugendlichen. So werden 47% der 10- bis 17-Jährigen durch Werbung auf Social-Media-Plattformen auf Produkte aufmerksam, 40% durch Empfehlungen von Influencerinnen und Influencern. Das zeigt die Mediensucht-Sonderanalyse unter anderem der Krankenkasse DAK Gesundheit.
4: Und jetzt für euch das Bremen-Update mit Christian Schmidt. Die Bremer Linke stellt sich mit Sophia Leonidakis für den Wahlkampf auf. Die Fraktionschefin soll Spitzenkandidatin für die Bürgerschaftswahl im kommenden Mai werden. Das hat der Landesparteitag der Partei jetzt beschlossen. Als erstes Bundesland startet Bremen nach den Sommerferien ein Modellprojekt für die Zeiterfassung von Lehrern. Heute sollen die Details bekannt gegeben werden. Und Autofahrer müssen sich in den kommenden Nächten auf Einschränkungen auf den Autobahnen rund um Bremen einstellen. Sperrung gibt es an der A1 Anschlussstelle Hemeling sowie an der A27.

0: In Delmenhorst sind es 15 und Achim meldet 13 Grad. In den nächsten Stunden ist es überwiegend bewölkt. Heute Nacht sinkt das Thermometer auf milde 13 Grad. Morgen wird es teils bewölkt mit Regen bei bis zu 21 Grad.
1: Hey ho, wunderschönen Montag euch allen. Wir starten gemeinsam rein in diese neue Woche mit richtig guten Country. Das bekommt ihr eben hier bei uns auf The Wolf. Ich bin Cedric Kunz, hab jetzt gleich Riley Green, Think As You Drunk für euch. Davor Two Mountain mit ihrem Cover von I'm On Fire. Und jetzt gibt's die LA Young Band, Love Ain't. Schönen Montag. Schön, dass ihr mit dabei seid.

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5: Hier steht ihr aktuell am längsten. Auf der A1 Richtung Hamburg gibt es zwischen dem Buchholzer Dreieck und Dibbersen 1 Kilometer Stau. In der Gegenrichtung, Richtung Osnabrück, stockt es zwischen Opusen-Bremen-Mahndorf und Bremen-Arsten auf 5 Kilometern. Auf der A7 Richtung Hannover staut es sich zwischen Echte und Seesen auf 3 Kilometern. Ebenfalls Richtung Hannover gibt es zwischen Allertal und Schwarmstedt 1 Kilometer Stau. Auf der A2 Richtung Hannover staut es sich zwischen Bad Nenndorf und Wunstorf-Lute auf 3 Kilometern. Im weiteren Verlauf liegt am Kreuz Hannover-Ost auf der Überleitung zur A7 Richtung Hannover ein Spanngurt auf der Fahrbahn. Habt eine gute und sichere Fahrt.
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5: In Bremerhaven zeigt das Thermometer derzeit 15 Grad, in Delmenhorst ebenfalls 15 Grad. In Osterholz sind es 14 Grad. In den nächsten Stunden ist es überwiegend bewölkt. Heute Nacht sinkt das Thermometer auf milde 13 Grad. Morgen wird es teils bewölkt mit Regen bei bis zu 21 Grad.
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6: Hey ho, einen wunderschönen Montag euch. Kurz nach 11:30 haben wir es. Eine halbe Stunde haben wir hier gemeinsam noch das Vergnügen. Und ich würde sagen, deswegen halte ich mal fix die Klappe. Lasst uns die Zeit nutzen für richtig guten Country. Jetzt für euch so eine richtige gute Laune-Nummer. Dasher Austin Boots da.

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1: Ich bin Lea Matschulat. Das Abkommen zwischen den USA und dem Iran könnte einen Aufschwung für die Wirtschaft bringen. Außerdem könnten neben den Ölpreisen auch die Spritpreise sinken. Das dürfte aber noch eine Weile dauern, selbst wenn die Straße von Hormuz wieder für den Schiffsverkehr freigegeben ist.
2: Eine schnelle Entspannung bei der Inflation und auf den Ölmärkten ist nicht in Sicht, sagt Bundesbankpräsident Joachim Nagel. Zustimmung bekommt er aus der Mineralölbranche. Bis sich die Spritpreise wieder normalisieren, könne es Monate dauern. Zwar soll die Straße von Hormuz laut der Einigung zwischen USA und Iran bald wieder freigegeben werden, dann müsse sie aber erstmal auf Minen untersucht werden. Außerdem sei die Infrastruktur in der Region stark beschädigt worden. Und besonders entscheidend, das Abkommen muss ja erstmal noch unterzeichnet werden. Das soll am Freitag passieren. Fiona Reinhardt, Nachrichtenredaktion.
1: In Großbritannien will die Regierung ein Social-Media-Verbot für unter 16-Jährige durchsetzen. Soziale Medien machten Kinder unglücklich, sagte Premierminister Starmer. Und auch wenn die Nutzung Jugendlichen auch Vorteile bringe, sei ein vollständiges Verbot angesichts der Risiken und der negativen Konsequenzen richtig. Starmer kündigte auch konsequente Maßnahmen beim Gaming und Livestreaming an. Marius Borg-Høby, der Sohn von Norwegens Kronprinzessin Mette Marit, ist norwegischen Medienberichten zufolge für eine Reihe von Straftaten zu 4 Jahren Haft verurteilt worden.
3: Ausufernde Partys, Drogen, Gewalt und andere schockierende Vorwürfe. Der Fall Høby hatte Norwegen monatelang in Atem gehalten. Mit dem Urteil ist nun ein vorläufiger Schlusspunkt gesetzt. Doch der Schaden für die Königsfamilie bleibt. Und die Belastungen für die Royals werden in Zukunft wohl nicht weniger. Neben dem Skandal um Marius Borg-Høby steht vor allem dessen schwerkranke Mutter im Fokus. Mette Marits Gesundheitszustand hatte sich zuletzt deutlich verschlechtert. Aus Skandinavien Julia Weschenbach.
1: Der ukrainische Präsident Selenskyj hat die Gruppe der 7 großen Industrienationen zu einer entschlossenen Antwort auf die russischen Angriffe in Kiew und anderen Städten aufgerufen. Es brauche mehr Druck auf den Aggressor, mehr Unterstützung für die Luftverteidigung der Ukraine und vor allem zum Schutz vor Angriffen mit ballistischen Raketen. Das teilte Selenskyj bei Telegram mit. Er wird am Abend beim G7-Gipfel im französischen Evian erwartet.
4: Und jetzt für euch das Bremen-Update mit Christian Schmidt. Die Bremer Linke stellt sich mit Sophia Leonidakis für den Wahlkampf auf. Die Fraktionschefin soll Spitzenkandidatin für die Bürgerschaftswahl im kommenden Mai werden. Das hat der Landesparteitag der Partei jetzt beschlossen. Als erstes Bundesland startet Bremen nach den Sommerferien ein Modellprojekt für die Zeiterfassung von Lehrern. Heute sollen die Details bekannt gegeben werden. Und Autofahrer müssen sich in den kommenden Nächten auf Einschränkungen auf den Autobahnen rund um Bremen einstellen. Sperrung gibt es an der A1 Anschlussstelle Hemeling sowie an der A27. Anschlussstelle Überseestadt. Los geht's bis Mittwoch jeweils ab 19 Uhr.
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0: Auf der A7 Richtung Hannover staut es sich zwischen Echte und Seesen auf 3 Kilometern. In der Gegenrichtung, Richtung Hamburg, gibt es zwischen Westenholz und Schwarmstedt 1 Kilometer Stau. Auf der A2 Richtung Hannover staut es sich zwischen Bad Nenndorf und Wunstorf-Lute auf 3 Kilometern. In der Gegenrichtung Richtung Dortmund stockt der Verkehr zwischen Garbsen und Wunstorf-Lute auf 1 Kilometer. Habt eine gute und sichere Fahrt.
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0: In Osterholz haben wir aktuell 15 Grad, auch in Bremen sind es 15 Grad. In Achim meldet die Wetterstation 14 Grad. In den nächsten Stunden ist es überwiegend bewölkt. Heute Nacht sinkt das Thermometer auf milde 13 Grad. Morgen wird es teils bewölkt mit Regen bei bis zu 21 Grad.
2: Liebe Country-Freunde, ich bin Sean Eising und so kann man mal in eine WM starten. 7-1 hat Deutschland gestern Abend gewonnen. Ich hatte zwar auf ein 5-1 getippt, aber beschweren wollen wir uns da mal nicht. Ein richtig starker Auftakt für unsere Jungs und die gute Laune und die Energie aus dem Spiel, die nehmen wir jetzt einfach mal mit in die neue Woche. Da starten wir jetzt mit Luke Bryan und Southern and Slow in den Country-Mittag. Viel Spaß!

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9: Hier steht ihr aktuell am längsten. Auf der A1 Richtung Bremen gibt es zwischen Bremen-Brinkum und Bremen-Arsten 4 Kilometer Stau. In der Gegenrichtung, Richtung Osnabrück, stockt es zwischen Bremen-Hemelingen und Bremen-Arsten auf 1 Kilometer. Auf der A2 Richtung Hannover steht ihr zwischen Bad Nenndorf und Wunstorf-Lute 2 Kilometer wegen eines Unfalls. In der Gegenrichtung Richtung Dortmund gibt es zwischen Garbsen und Wunstorf-Lute 1 Kilometer Stau. Auf der A7 Richtung Hannover steht ihr zwischen Echte und Seesen 3 Kilometer. In der Gegenrichtung Richtung Hamburg staut es sich zwischen Westenholz und Schwarmstedt auf 1 Kilometer. Gute Fahrt.
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9: Bei euch in Osterholz sind es aktuell 15 Grad. In Delmenhorst ebenfalls 15, während Ganderkesee 14 Grad meldet. In den nächsten Stunden ist es überwiegend bewölkt. Heute Nacht sinkt das Thermometer auf milde 13 Grad. Morgen wird es teils bewölkt mit Regen bei bis zu 21 Grad.
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10: Und weiter geht's hier im Country Mittag bei The Wolf. Da habe ich gleich Billy Ray Cyrus für euch mit seiner Version von These Boots Are Made for Walking. Vorher gibt's aber noch die aktuelle Nummer 1, der The Wolf Hot 20 der Country Charts. Stella Lefty steht da momentan ganz oben mit Boston. 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
1: Ich bin Lea Matschulat. In Großbritannien will die Regierung ein Social-Media-Verbot für unter 16-Jährige durchsetzen. Soziale Medien machten Kinder unglücklich, sagte Premierminister Starmer. Und auch wenn die Nutzung Jugendlichen auch Vorteile bringe, sei ein vollständiges Verbot angesichts der Risiken und der negativen Konsequenzen richtig. Die USA und der Iran haben sich auf ein Abkommen zur Beilegung des Krieges verständigt. Die Einigung dürfte auch beherrschendes Thema beim G7-Gipfel sein, der heute im französischen Evian

0: Aus Genf, Anna Ringle.
1: Marius Borg-Høby, der Sohn von Norwegens Kronprinzessin Mette-Marit, ist norwegischen Medienberichten zufolge für eine Reihe von Straftaten zu 4 Jahren Haft verurteilt worden.
2: Ausufernde Partys, Drogen, Gewalt und andere schockierende Vorwürfe. Der Fall Høby hatte Norwegen monatelang in Atem gehalten. Mit dem Urteil ist nun ein vorläufiger Schlusspunkt gesetzt. Doch der Schaden für die Königsfamilie bleibt. Und die Belastungen für die Royals werden in Zukunft wohl nicht weniger. Neben dem Skandal um Marius Borg-Høby steht vor allem dessen schwerkranke Mutter im Fokus. Mette-Marits Gesundheitszustand hatte sich zuletzt deutlich verschlechtert. Aus Skandinavien, Julia Weschenbach.
1: Influencer und soziale Medien haben inzwischen einen erheblichen Einfluss auf das Online-Shopping-Verhalten von Kindern und Jugendlichen. So werden 47% der 10- bis 17-Jährigen durch Werbung auf Social-Media-Plattformen auf Produkte aufmerksam, 40% durch Empfehlungen von Influencerinnen und Influencern. Das zeigt die Mediensucht-Sonderanalyse unter anderem der Krankenkasse DAK Gesundheit.
3: Und jetzt für euch das Bremen-Update mit Christian Schmidt. Die Bremer Linke stellt sich mit Sophia Leonidakis für den Wahlkampf auf. Die Fraktionschefin soll Spitzenkandidatin für die Bürgerschaftswahl im kommenden Mai werden. Das hat der Landesparteitag der Partei jetzt beschlossen. Als erstes Bundesland startet Bremen nach den Sommerferien ein Modellprojekt für die Zeiterfassung von Lehrern. Heute sollen die Details bekannt gegeben werden. Und Autofahrer müssen sich in den kommenden Nächten auf Einschränkungen auf den Autobahnen rund um Bremen einstellen. Sperrung gibt es an der A1-Anschlussstelle Hemeling sowie an der A27. Anschlussstelle Überseestadt. Los geht's bis Mittwoch jeweils ab 19 Uhr.
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5: Hier steht ihr aktuell am längsten. Auf der A2 Richtung Hannover gibt es zwischen Bad Nenndorf und Wunstorf-Lute 6 Kilometer Stau. In der Gegenrichtung steht ihr auf der A1 Richtung Bremen zwischen Bremen-Brinkum und Bremen-Asten auf 4 Kilometern. Auf der A7 Richtung Hannover staut es sich zwischen Echte und Seesen auf 3 Kilometern. Ebenfalls auf der A28 Richtung Bremen zwischen Ganderkesee-Ost und Delmenhorst-Adelheide auf 2 Kilometern. Gute Fahrt.
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5: Bei euch in Bremen sind es aktuell 15 Grad. In Bremerhaven ebenfalls 15. Und auch Ganderkesee meldet 15 Grad. In den nächsten Stunden ist es überwiegend bewölkt. Heute Nacht sinkt das Thermometer auf milde 13 Grad. Morgen wird es teils bewölkt mit Regen bei bis zu 21 Grad.
6: Nach eins haben wir es an diesem Montagnachmittag. Ich bin Sean Eising und wusstet ihr, dass heute der Tag der Macht des Lächelns ist? Ja, ich finde es ja immer spannend, was es da alles so für Aktionstage gibt. Aber ganz ehrlich, ein bisschen mehr Lächeln am Montag kann wahrscheinlich niemandem schaden. Passend dazu gibt's gleich Nice to Meet You von Lainey Wilson und Miles Smith. Vorher hören wir noch die Eagles mit Tequila Sunrise und jetzt aber erstmal High Valley mit She's With Me.

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1: Hier steht ihr aktuell am längsten. Auf der A2 Richtung Hannover gibt es zwischen Bad Nenndorf und Wunstorf-Lute 6 Kilometer Stau. In der Gegenrichtung stockt der Verkehr zwischen Garbsen und Wunstorf-Lute auf 1 Kilometer. Auf der A1 Richtung Bremen staut es sich zwischen Brinkum und Bremen-Arsten auf 4 Kilometern. In der Gegenrichtung stockt der Verkehr zwischen Bremen-Hemelingen und Bremen-Arsten auf 1 Kilometer. Auf der A7 Richtung Hannover steht ihr zwischen Echte und Seesen auf 3 Kilometern. Ebenfalls Richtung Hannover gibt es zwischen Schwarmstedt und Berghof 2 Kilometer Stau. Habt eine gute und sichere Fahrt.
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1: In Delmenhorst zeigt das Thermometer 16 Grad, genauso in Osterholz. In Bremen ist es mit 15 Grad minimal kühler. In den nächsten Stunden ist es überwiegend bewölkt. Heute Nacht sinkt das Thermometer auf milde 13 Grad. Morgen wird es teils bewölkt mit Regen bei bis zu 21 Grad.
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2: Wir sind mittendrin im Country-Nachmittag hier bei The Wolf und da gibt's jetzt gleich echte Legenden für euch. Ich habe hier Crosby, Stills and Nash mit Wasted on the Way. Vorher hören wir aber eine Künstlerin, die gerade dabei ist, selbst zur Legende zu werden. Ella Langley mit Choosin Texas. Ich wünsche euch einen schönen Montag.

0: dazu die großen Legenden. 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
1: Ich bin Tine Klimach. Bundesaußenminister Johann Wadephul sieht in dem Rahmenabkommen zwischen den USA und dem Iran eine gute Chance für die gesamte Region, warnt aber vor voreiliger Euphorie. Die vorläufige Verständigung sei eine gute Nachricht. Gewissheit über die Substanz der Einigung werde man aber erst am Freitag haben. Das sagte Wadephul am Rande eines Treffens der EU-Außenminister in Luxemburg. Die USA und der Iran wollen die Einigung am Freitag in Genf unterzeichnen. Die britische Regierung plant ein Verbot von mehreren Social-Media-Plattformen für Kinder und Jugendliche unter 16 Jahren. Das kündigte Premierminister Starmer bei einer Pressekonferenz in London an. Damit folgt Großbritannien dem Vorbild Australiens.
2: Soziale Medien machen Kinder unglücklich, sagte Starmer. Aber weil sie auch Vorteile brächten, sei die Entscheidung nicht leicht gefallen. Doch die Risiken und negativen Konsequenzen überwiegen nach Ansicht der Regierung. Ein vollständiges Verbot sei daher die richtige Entscheidung. Geplant sind auch strengere Regeln für Gaming- und Streaming-Plattformen, damit Erwachsene dort keine Kinder direkt kontaktieren können. Kritiker befürchten, dass das Verbot von Teenagern leicht umgangen werden kann, zum Beispiel durch falsche Altersangaben oder VPN-Dienste, die den Standort virtuell verändern. Aus London, Philipp Detlefs.
1: Der älteste Sohn der norwegischen Kronprinzessin Mette-Marit, Marius Borg-Høiby, ist von einem Gericht in Oslo für 34 Straftaten zu 4 Jahren Haft verurteilt worden. 4 Frauen muss der Norweger eine Entschädigung zahlen, darunter 2 Ex-Freundinnen.
3: Das Urteil fiel milder aus, als die Staatsanwaltschaft gefordert hatte. 4 Jahre dürften trotzdem ein schwerer Schlag sein. Nicht nur für Høiby, sondern für die ganze Königsfamilie. Schuldig in 34 Anklagepunkten, darunter in 2 Fällen von Vergewaltigung nach norwegischem Recht. Das Gericht sah es als erwiesen an, dass Høiby mit dem Finger in die Frauen eingedrungen war, während sie schliefen. Einen Freispruch gab es dagegen von 2 weiteren Vergewaltigungsvorwürfen. Aus Skandinavien, Julia Weschenbach.
1: Bei einem Flugzeugabsturz im US-Bundesstaat Missouri sind Behördenangaben zufolge alle 12 Insassen ums Leben gekommen. Die Maschine eines örtlichen Unternehmens habe nach dem Start nicht an Höhe gewinnen können, schreibt die Washington Post. Das Flugzeug schlug schließlich in einem steilen Winkel auf den Boden auf. Die Passagiere waren an Bord, um Fallschirm zu sprengen.
4: Und jetzt für euch das Bremen-Update mit John Eising. Der Raumfahrtkonzern OHB plant eine Kapitalerhöhung von rund 500 Millionen Euro. Mit dem frischen Geld will das Unternehmen unter anderem in Trägerraketen investieren. Das Straßenkunstfestival La Strada hat in Bremen rund 100.000 Besucher angezogen. Laut Veranstaltern verlief das Festival über mehrere Tage hinweg friedlich. In Bremerhaven beginnen in dieser Woche die Rammarbeiten für die Nordmole. Die Bauarbeiten sollen bis in den Herbst andauern und sind im Stadtgebiet deutlich hörbar.
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5: Hier steht ihr aktuell am längsten.

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1: In Delmenhorst sind es aktuell 16 Grad, in Ganderkesee haben wir 15, genauso wie in Achim. In den nächsten Stunden ist es überwiegend mäßig bewölkt. Heute Nacht sinkt das Thermometer auf milde 13 Grad. Morgen wird es teils bewölkt mit Regen bei bis zu 21 Grad.
2: Hallo, liebe Country-Freunde, ich bin John Eising und heute gucken wir mal wieder in Richtung Country-Himmel, denn einer der erfolgreichsten Sänger der Outlaw-Bewegung hätte heute Geburtstag gehabt, Waylon Jennings. Wir nehmen euch gleich mit durch sein Leben und seine Karriere. Vorher habe ich aber noch Shibuzi für euch mit Born to Die, außerdem Ludwig Hart mit The Boys of Summer und jetzt erstmal Thomas Rhett mit It Goes Like This.

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1: Das war Shibuzi mit Born to Die und von New Country geht's jetzt zurück zu den Legenden. Waylon Jennings hätte heute Geburtstag gehabt.
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1: Ja, Waylon wurde am 15. Juni 1937 geboren und starb 2002 im Alter von 64 Jahren. Er startete seine Karriere tatsächlich beim Radio, wurde früh von Buddy Holly gefördert und war später ein zentraler Teil der Outlaw-Country-Bewegung. Zu seinen größten Hits zählen Good Hearted Woman und Mamas Don't Let Your Babies Grow Up To Be Cowboys. Waylon Jennings war außerdem 16 Mal Nummer 1 in den US-Country-Charts und natürlich auch mit den Highwaymen, ein großer Teil der Country-Geschichte. Er ist längst in der Country Music Hall of Fame und das natürlich völlig zu Recht. Heute hätte er Geburtstag gehabt und deshalb denken wir heute auch an ihn.

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1: Hier steht ihr aktuell am längsten. Auf der A30 Richtung Rheine gibt es zwischen Haßbergen-Gaste und Ibbenbüren 14 Kilometer Stau. Ihr verliert dort mindestens eine Stunde. Auf der A1 Richtung Bremen staut es sich zwischen dem Kreuz Hamburg-Ost und dem Maschener Kreuz auf 12 Kilometern. Ebenfalls auf der A1 Richtung Osnabrück zwischen Bremen-Arsten und Opphusen 1 Kilometer Stau. Auf der A7 Richtung Hannover zwischen Echte und Seesen im Harz staut es sich auf 3 Kilometern. Ihr verliert dort mindestens 27 Minuten. Wir wünschen euch eine gute Fahrt.
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1: In Delmenhorst zeigt das Thermometer gerade 16 Grad. Bremen meldet 15 Grad, während es in Ganderkesee ebenfalls 16 Grad sind. In den nächsten Stunden ist es überwiegend mäßig bewölkt. Heute Nacht sinkt das Thermometer auf milde 13 Grad. Morgen wird es teils bewölkt mit Regen bei bis zu 21 Grad.
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2: Wir melden uns zurück hier im Country-Nachmittag bei The Wolf. Da habe ich gleich Bob Dylan für euch mit Blowin' in the Wind. Vorher gibt's auch noch Beyoncé mit Texas Hold'em. Genau das ist unser Mix für den Montagnachmittag. 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
1: Kenny Chesney war das gerade mit I Go Back. Und jetzt werfen wir nochmal einen Blick auf die The Wolf Hot 20, die Country Charts. Da hat sich wieder einiges getan. Das hier sind die aktuellen Top 5. Auf Platz 5 haben wir Kacey Musgraves mit Dry Spell.
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1: Auf Platz 4 kommt Shibuzi mit Born to Die.
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1: Auf Platz 3, da haben wir Riley Green mit Think As You Drunk.
4: But I ain't as think as you drunk, I am.
1: Auf Platz 2, Ella Langley und Morgan Wallen mit I Can't Love You Anymore.
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1: Und neu auf Platz 1, da haben wir Stella Lefty mit Boston.
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1: Das sind also die aktuellen Top 5 der The Wolf Hot 20 der Country Charts. Also unbedingt bei euch in die Playlist packen.

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1: Ich bin Tine Klimach. Die Lage im Nahen Osten hat sich zuletzt etwas entspannt. Die Ölpreise sind gesunken. An den Zapfsäulen kommt davon bisher aber noch zu wenig an, sagt der ADAC. Der Verkehrsclub fordert deshalb, dass die Spritpreise jetzt schnell nachziehen.
2: Konkrete Zahlen nennt der ADAC zwar nicht, aber in angemessenem Umfang müssten die gesunkenen Ölpreise jetzt auch an die Autofahrer weitergegeben werden. Und das zügig, so die klare Forderung des Autoclubs. Der Preis für Superbenzin hat sich in den vergangenen Tagen im Schnitt kaum geändert. Diesel ist immerhin ein bisschen günstiger geworden. Aber im Moment werden die Spritpreise noch durch den Tankrabatt gedrückt. Der läuft aber am Monatsende aus. Und dann, so erwarten jedenfalls die Experten, dürfte der Sprit so oder so wieder teurer werden. Thomas Feld, Nachrichtenredaktion.
1: Die Bundesregierung reagiert mit deutlicher Kritik auf eine Welle russischer Luftangriffe auf die Ukraine. Dabei ist auch die Hauptkirche des zum Weltkulturerbe zählenden Höhlenklosters in Kiew in Brand geraten. Die Angriffe auf das Kloster verurteilen wir auf das Schärfste, sagte ein Regierungssprecher. Es zeige, wie wenig ausgeprägt die Bereitschaft auf russischer Seite sei, irgendetwas in Richtung einer Beruhigung und einer Befriedung dieses Konfliktes zu tun. Bei den russischen Luftangriffen gab es landesweit ukrainischen Behördenangaben zufolge mindestens 10 Tote und Dutzende Verletzte. Wie steht es um die Bildung in Deutschland? Alle 2 Jahre präsentiert ein Bericht eine umfassende Bestandsaufnahme. In der heute in Berlin vorgestellten aktuellen Fassung wird nun eine Trendwende sichtbar. Der Geburtenknick macht sich bemerkbar.
3: Durch den Geburtenknick sinkt die Zahl der zu betreuenden Kinder, noch bedeutet das aber keine spürbare Entlastung des Systems. Denn in den Kitas gibt es noch viele Personallücken und in Grundschulen erfordert der neue Rechtsanspruch auf eine ganztägige Betreuung viele Ressourcen. Inhaltlich bestätigt der aktuelle Bildungsbericht erneut 2 Trends. Die Kompetenzen in Lesen, in Mathe und Naturwissenschaften werden insgesamt schwächer und für den Bildungserfolg eines Kindes ist in Deutschland oft entscheidend, in was für einem Elternhaus es aufwächst. Aus Berlin, Ronny Tochau.
1: Als Kate Tanner wurde sie in der Fernsehserie Alf berühmt. Nun ist die US-Schauspielerin Anne Shedeen im Alter von 77 Jahren gestorben. Ihr langjähriger Agent bestätigte den Tod auf Anfrage der deutschen Presseagentur. Eine Todesursache wurde nicht genannt.
4: Und jetzt für euch das Bremen-Update mit John Eising. Der Raumfahrtkonzern OHB plant eine Kapitalerhöhung von rund 500 Millionen Euro. Mit dem frischen Geld will das Unternehmen unter anderem in Trägerraketen investieren. Das Straßenkunstfestival La Strada hat in Bremen rund

0: Langenhagen und Hannover-Bothfeld auf 1 Kilometer sowie zwischen Bad Nenndorf und Wunstorf-Lute auf 3 Kilometern. Auf der A1 Richtung Bremen staut es sich zwischen Dreieck Stur und Bremen-Arsten auf 4 Kilometern. In der Gegenrichtung gibt es zwischen Uphusen und Bremen-Arsten ebenfalls 4 Kilometer Stau. Auf der A7 Richtung Hannover staut es sich zwischen Northeim-Nord und Seesen auf 3 Kilometern. Ebenfalls Richtung Hannover gibt es zwischen Schwarmstedt und Berghof 2 Kilometer Stau. Gute Fahrt.
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0: Bei euch in Delmenhorst sind es aktuell 16 Grad, in Achim ebenfalls 16 und auch Ganderkesee meldet 16 Grad. In den nächsten Stunden ist es überwiegend mäßig bewölkt. Heute Nacht sinkt das Thermometer auf milde 13 Grad. Morgen wird es teils bewölkt mit Regen bei bis zu 21 Grad.
2: Hallo, liebe Country-Freunde, ich bin Sean Eising und so kann man mal reinstarten in die WM. 7-1 hat Deutschland gestern Abend gewonnen. Ich habe zwar auf ein 5-1 getippt, aber beschweren wollen wir uns mal nicht. Richtig geiler Start für unsere Jungs und die Energie aus dem Spiel, die nehmen wir jetzt einfach mal mit in die neue Woche. Und jetzt in die 15-Uhr-Stunde. Hier ist Sektop mit I Never Lie.

0: Kane Brown war das gerade mit Woman und jetzt schauen wir nochmal auf unseren Song des Tages. Cedric Kunz aus dem Country Morgen hat sich heute diesen Track hier ausgesucht.
1: Aus dem Jahr 1991, Bonnie Raitt, Something to Talk About. Eine Nummer, die auch bei mir privat wirklich immer noch rauf und runter läuft. Wirklich so eine zeitlose Nummer auch einfach. Und man muss sagen, Bonnie Raitt, absoluten Respekt vor ihr, hatte wirklich kein einfaches Leben. Die hat ja durch Alkohol und andere Drogen einfach 1983 ihren Plattenvertrag verloren, ist dann davon wieder zurückgekommen. 4 Jahre später hat ein richtiges Comeback geliefert, unter anderem ja 1991 eben diesen Song hier raus gehauen und es hat sich gelohnt. Also sie wurde 2000 in die Rock'n'Roll Hall of Fame aufgenommen. Sie ist in der Blues Hall of Fame drin. Der Rolling Stone, der listet sie auf Rang 50 der 100 größten Sänger aller Zeiten. Also es ist wirklich eine Wahnsinnsfrau. Und heute ist es eben hier auf The Wolf unser Song des Tages. Bonnie Raitt mit Something to Talk About.

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4: Hier steht ihr aktuell am längsten. Auf der A2 Richtung Dortmund. Zwischen Hannover-Langenhagen und Wunstorf-Lute stockt es auf 10 Kilometern. Ebenfalls auf der A2 Richtung Hannover gibt es 4 Kilometer Stau zwischen dem Dreieck Hannover-West und Hannover-Bothfeld. Auf der A1 Richtung Osnabrück staut es sich zwischen Opusen-Bremen-Mahndorf und Bremen-Arsten auf 4 Kilometern. In der Gegenrichtung Richtung Bremen gibt es ebenfalls 4 Kilometer Stau zwischen Bremen-Brinkum und Bremen-Arsten. Auf der A7 Richtung Hannover zwischen Echte und Seesen staut es sich auf 3 Kilometern wegen eines Unfalls. Im weiteren Verlauf Richtung Hamburg gibt es zwischen Bispingen und Egestorf 1 Kilometer Stau. Wir wünschen euch eine gute Fahrt.
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4: In Osterholz sind es aktuell 16 Grad, genauso in Ganderkesee. Delmenhorst meldet 17 Grad. In den nächsten Stunden ist es überwiegend mäßig bewölkt. Heute Nacht sinkt das Thermometer auf milde 13 Grad. Morgen wird es teils bewölkt mit Regen bei bis zu 21 Grad.
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5: Wir sind mittendrin im Country-Nachmittag hier bei The Wolf und jetzt gibt's eine ordentliche Portion gute Laune für euch. Post Malone und Morgan Wallen hören wir mit I Had Some Help. Genau die richtige Mucke, um euch durch den Montag zu bringen.

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1: Hardy haben wir da gerade gehört mit Favorite Country Song. Und jetzt haben wir noch was richtig Feines für euch. 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
1: Ich bin Tine Klimach. Nach Wochen der Verhandlungen gibt es Bewegungen im Konflikt zwischen den USA und dem Iran. Beide Seiten haben sich auf ein Rahmenabkommen verständigt. Das soll kommenden Freitag in Genf unterzeichnet werden. Die Einigung dürfte auch den heute beginnenden G7-Gipfel im französischen Evian prägen, zu dem unter anderem US-Präsident Trump erwartet wird.
2: Der G7-Gipfel startet mit einem Signal der Hoffnung und Trump wird das Rahmenabkommen mit dem Iran als Triumph verkaufen. Aber schon jetzt gibt es Streit über die Bedingungen. So deutet der Iran an, nach den 60 weiteren Verhandlungstagen doch eine Gebühr in der Straße von Hormuz zu erheben. Es gibt auch Differenzen über freizugebende Vermögenswerte des Irans. Die Umsetzung der Vereinbarung wird ein Drahtseilakt. Aber zunächst erhoffen sich die Gipfelpartner einen positiven Effekt auf andere schwierige Themen, wie NATO- und Ukraine-Diplomatie. Aus den USA, Tina Eck.
1: Nach jahrelangen Verhandlungen um Fluggastrechte in der EU ist klar, es bleibt bei den bisherigen Entschädigungszahlungen bei Verspätungen. Reisende haben damit ab 3 Stunden Verspätung unter bestimmten Voraussetzungen Anspruch auf Geld. Vertreter von Europaparlament und EU-Staaten haben sich aber auf einige Änderungen verständigt.
3: Die EU-Abgeordneten wollten ursprünglich, dass Passagiere immer ein Recht auf Mitnahme eines kleinen Koffers haben. Damit konnten sie sich nicht durchsetzen. Aber Preise sollen im Netz immer einschließlich Handgepäck angezeigt werden, der Transparenz wegen. Kinder müssen nicht für einen reservierten Sitzplatz neben den Eltern zahlen. Bei Verspätungen bleibt es beim bisherigen. Ab 3 Stunden gibt es Geld, gestaffelt nach Entfernungen, wenn die Fluggesellschaft Schuld hat. Aus Brüssel, Dieter Ebeling.
1: In Großbritannien will die Regierung ein Social-Media-Verbot für unter 16-Jährige durchsetzen. Auch wenn die Nutzung Jugendlichen Vorteile bringe, sei ein vollständiges Verbot angesichts der Risiken richtig, sagte Premierminister Keir Starmer. Er kündigte auch konsequente Maßnahmen bei Gaming- und Livestream-Plattformen an. Fremde Erwachsene sollen nicht mehr mit Kindern chatten können. Der Sohn von Norwegens Kronprinzessin Mette-Marit, Marius Borg-Høiby, will laut norwegischen Medien Berufung gegen das ihnen ergangene Urteil einlegen. Ein Gericht in Oslo hatte ihn für insgesamt 34 Straftaten zu 4 Jahren Haft verurteilt.
4: Und jetzt für euch das Bremen-Update mit John Eising. Der Raumfahrtkonzern OHB plant eine Kapitalerhöhung von rund 500 Millionen Euro. Mit dem frischen Geld will das Unternehmen unter anderem in Trägerraketen investieren. Das Straßenkunstfestival La Strada hat in Bremen rund 100.000 Besucher angezogen. Laut Veranstaltern verlief das Festival über mehrere Tage hinweg friedlich. In Bremerhaven beginnen in dieser Woche die Rammarbeiten für die Nordmole. Die Bauarbeiten sollen bis in den Herbst andauern und sind im Stadtgebiet deutlich hörbar.
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5: Hier steht ihr aktuell am längsten. Auf der A2 Richtung Dortmund gibt es zwischen Hannover-Langenhagen und Wunstorf-Lute 11 Kilometer stockenden Verkehr. In der Gegenrichtung stockt es auf 3 Kilometern zwischen Peine und Hämeler Wald. Auf der A1 Richtung Osnabrück staut es sich zwischen Obhusen und Bremen-Arsten auf 6 Kilometern. In der Gegenrichtung gibt es zwischen dem Dreieck Stur und Bremen-Arsten 4 Kilometer Stau. Ebenfalls auf der A1 zwischen Vechta und Lohne-Dinklage in beiden Richtungen Gefahr durch Tiere auf der Fahrbahn. Fahrt vorsichtig. Gute Fahrt.
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5: In Delmenhorst zeigt das Thermometer 17 Grad. Bremen und Bremerhaven melden beide 15 Grad. In den nächsten Stunden ist es überwiegend mäßig bewölkt. Heute Nacht sinkt das Thermometer auf milde 13 Grad. Morgen wird es teils bewölkt mit Regen bei bis zu 21 Grad.
4: Kurz nach 4 haben wir es an diesem Montagnachmittag. Ich bin Sean Eising und wusstet ihr, dass heute der Tag der Macht des Lächelns ist? Ich finde es ja immer spannend, was es da alles so für Aktionstage gibt. Aber ganz ehrlich, ein bisschen mehr Lächeln am Montag kann wahrscheinlich gar nicht schaden. Ich habe hier gleich John Party für euch mit Boots Off. Vorher gibt's noch Johnny Cash mit Cats in the Cradle und Dustin Lynch mit Stars Like Confetti.

0: Das war John Pardi, den wir da gerade gehört haben mit Boots Off. Und jetzt schauen wir mal auf diese neue Woche. Da ist nämlich wieder einiges los bei uns, vor allem bei Cedric Kunz aus dem Country Morgen.
1: Zum Beispiel kommt ja auch Max McKinnon zu uns nach Deutschland.

zum Beispiel ist er am Donnerstag in Hamburg und da fahre ich für uns natürlich auch hin. Nehmt euch natürlich mit, alle Impressionen gibt's dort. Und das Schöne ist, ich kann mich auch noch in dieser Woche mit Max McNown, diesem Country-Star, unterhalten. Und das ganze Interview hört ihr dann eben am Donnerstag hier bei uns im Country-Morgen. Also eine Special-Stunde, eine Special-Show, kann man sagen, mit Max McNown vor seinem richtig fetten Gig dann also in Hamburg. Donnerstag gleichzeitig natürlich dann auch wieder eine neue Ausgabe von Hosted. Beide dürfen wir uns auf Cat Lion freuen.

Und am Freitag geht's dann für mich aufs Hurricane Festival. Privat freue ich mich auch sehr drauf, auch wenn es dann natürlich ein paar mehr Country-Künstler mal geben könnte. Aber Live-Musik ist einfach immer richtig, richtig gut. Und Country-Musik gibt's natürlich jetzt auch hier weiterhin bei mir im Country morgen auf The Wolf. Deswegen unbedingt dranbleiben. Gemeinsam kommen wir gut rein in diese wundervolle Woche, wie wir gerade gelernt haben.

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1: Mit Sean Eising. Der Bremer Raumfahrtkonzern OHB plant eine Kapitalerhöhung von rund 500 Millionen Euro. Mit der Ausgabe neuer Aktien will das Unternehmen frisches Geld für Wachstum einwerben. Investiert werden soll unter anderem in Trägerraketen sowie in internationale Standorte. OHB verweist auf eine sehr gute Auftragslage und baut seine Kapazitäten in mehreren europäischen Städten aus. Auch die Familie Fuchs soll weiterhin Mehrheitsaktionär bleiben. Der Finanzinvestor KKR will sich teilweise von Anteilen trennen, bleibt aber beteiligt. Hintergrund ist die starke Entwicklung der OHB-Aktie in den vergangenen Jahren nach früheren Umstrukturierungen. Das Straßenkunstfestival Lastrada hat in Bremen rund 100.000 Besucher angezogen, das berichten die Veranstalter. Damit stieg die Zahl im Vergleich zum Vorjahr deutlich. Das Festival verlief laut Polizei friedlich. Über 4 Tage hinweg traten internationale Künstler an verschiedenen Orten in der Innenstadt auf. Und in Bremerhaven beginnen diese Woche die Rammarbeiten für die Nordmole. Wie die ARD berichtet, werden dafür in den kommenden Wochen Stahlpfähle in den Untergrund gerammt, was im Stadtgebiet deutlich hörbar sein dürfte. Die Bauarbeiten sollen bis in den Herbst andauern. Die Fertigstellung ist dann für Ende 2027 geplant.
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2: Hier steht ihr aktuell am längsten. Auf der A2 Richtung Dortmund gibt es zwischen dem Kreuz Hannover-Buchholz und Wunstorf-Lute 15 Kilometer stockenden Verkehr. In der Gegenrichtung Richtung Hannover staut es sich auf 2 Kilometern zwischen Wunstorf-Kohlenfeld und Wunstorf-Lute wegen einer ungesicherten Unfallstelle. Auf der A1 Richtung Osnabrück staut es sich zwischen dem Bremer Kreuz und Bremen-Arsten auf 7 Kilometern. In der Gegenrichtung Richtung Bremen gibt es zwischen dem Dreieck Stur und Bremen-Arsten 5 Kilometer Stau. Auf der A7 Richtung Hannover staut es sich zwischen Echte und Seesen auf 3 Kilometern. Rechnet mit 16 Minuten Verzögerung. Gute Fahrt.
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2: In Delmenhorst zeigt das Thermometer 17 Grad, genauso in Osterholz. Bremen meldet 16 Grad. In der Nacht sinkt das Thermometer auf milde 12 Grad. So wird das Wetter morgen. Es erwartet euch ein Tag mit Wolken und Regen bei anfangs 12 Grad. Im Laufe des Tages steigt das Thermometer auf bis zu 21 Grad an.
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1: Weiter geht's hier im Country-Nachmittag bei The Wolf und da werfen wir jetzt gleich nochmal einen Blick auf die The Wolf Hot 20, also unsere Country-Charts. Da gibt's nämlich eine neue Nummer 1. Das schauen wir uns gleich genauer an. Vorher habe ich noch Vincent Mason für euch mit Really Don't Love Me, außerdem Willie Nelson mit On the Road Again und jetzt erstmal Miles Smith mit Stargazing. 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
1: Vincent Mason war das gerade mit Really Don't Love Me. Und jetzt werfen wir nochmal einen Blick auf die The Wolf Hot 20, die Country Charts. Da hat sich wieder einiges getan. Hier sind die aktuellen Top 5. Auf Platz 5, da haben wir Kacey Musgraves mit Dry Space.
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1: Auf Platz 4, da haben wir Shaboozy mit Born to Die.
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1: Auf Platz 3, Riley Green mit Think As You Drunk.
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1: Auf Platz 2, die Superkombi aus Ella Langley und Morgan Wallen. I Can't Love You Anymore.
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1: Und neu auf der 1, da haben wir Stella Lefty mit Boston.
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1: Das sind also die aktuellen Top 5 der The Wolf Hot 20. Unbedingt auch bei euch in die Playlist packen.

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1: Ich bin Tine Klimach. Wenige Tage vor der erwarteten Unterzeichnung eines Rahmenabkommens mit dem Iran hat US-Vizepräsident J.D. Vance den direkten Draht zu Teheran betont. Man spreche jetzt direkt mit dem iranischen System. Man habe dort einige gute Beziehungen. Daher werden diese Verhandlungen erfolgreich sein, sagte er im Gespräch mit dem US-Sender CNBC. Washington und Teheran seien nicht mehr auf die Vermittlung durch Dritte angewiesen. In der Vergangenheit hatte etwa Pakistan und der Oman vermittelt. Wie steht es um die Bildung in Deutschland? Alle 2 Jahre präsentiert ein Bericht eine umfassende Bestandsaufnahme. In der heute in Berlin vorgestellten aktuellen Fassung wird nun eine Trendwende sichtbar. Der Geburtenknick macht sich auch hier bemerkbar.
2: Durch den Geburtenknick sinkt die Zahl der zu betreuenden Kinder. Noch bedeutet das aber keine spürbare Entlastung des Systems. Denn in den Kitas gibt es noch viele Personallücken und in Grundschulen erfordert der neue Rechtsanspruch auf eine ganztägige Betreuung viele Ressourcen. Inhaltlich bestätigt der aktuelle Bildungsbericht erneut 2 Trends. Die Kompetenzen in Lesen, in Mathe und Naturwissenschaften werden insgesamt schwächer. Und für den Bildungserfolg eines Kindes ist in Deutschland oft entscheidend, in was für einem Elternhaus es aufwächst. Aus Berlin, Ronny Tochau.
1: Die britische Regierung plant ein Verbot von mehreren Social-Media-Plattformen für Kinder und Jugendliche unter 16 Jahren. Das kündigte Premierminister Keir Starmer bei einer Pressekonferenz in London an. Damit folgt Großbritannien dem Vorbild Australiens.
3: Soziale Medien machen Kinder unglücklich, sagte Starmer. Aber weil sie auch Vorteile brächten, sei die Entscheidung nicht leicht gefallen. Doch die Risiken und negativen Konsequenzen überwiegen nach Ansicht der Regierung. Ein vollständiges Verbot sei daher die richtige Entscheidung. Geplant sind auch strengere Regeln für Gaming- und Streaming-Plattformen, damit Erwachsene dort keine Kinder direkt kontaktieren können. Kritiker befürchten, dass das Verbot von Teenagern leicht umgangen werden kann, zum Beispiel durch falsche Altersangaben oder VPN-Dienste, die den Standort virtuell verändern. Aus London, Philipp Detlefs.
1: Zum Sport. Am 5. Tag der Fußball-Weltmeisterschaft steigt in einer Stunde Spanien ein. In Atlanta geht es gegen Kap Verde. Sie ist mit 500.000 Einwohnern die drittkleinste Nation, die sich je für eine WM qualifiziert hat. Später am Abend um 21 Uhr trifft Belgien auf Ägypten. Beide Spiele gibt es live im Ersten, aber auch bei Magenta TV zu sehen.
4: Und jetzt für euch das Bremen-Update mit John Eising. Der Raumfahrtkonzern OHB plant eine Kapitalerhöhung von rund 500 Millionen Euro. Mit dem frischen Geld will das Unternehmen unter anderem in Trägerraketen investieren. Das Straßenkunstfestival La Strada hat in Bremen rund 100.000 Besucher angezogen. Laut Veranstaltern verlief das Festival über mehrere Tage hinweg friedlich. In Bremerhaven beginnen in dieser Woche die Rammarbeiten für die Nordmole. Die Bauarbeiten sollen bis in den Herbst andauern und sind im Stadtgebiet deutlich hörbar.
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5: Hier steht ihr aktuell am längsten. Auf der A1 Richtung Osnabrück gibt es zwischen dem Bremer Kreuz und Bremen-Asten 7 Kilometer Stau. In der Gegenrichtung Richtung Bremen staut es sich zwischen dem Dreieck Stur und Bremen-Asten auf 4 Kilometern. Auf der A2 Richtung Dortmund stockt der Verkehr zwischen Hannover-Bothfeld und Wunstorf-Lute auf 16 Kilometern. Ebenfalls auf der A2 Richtung Hannover gibt es zwischen Wunstorf-Kohlenfeld und Wunstorf-Lute 2 Kilometer Stau. Gute Fahrt.
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5: In Bremen zeigt das Thermometer gerade 15 Grad. Achim liegt etwas darüber mit 17 Grad. Auch in Bremerhaven haben wir 15 Grad. In der Nacht sinkt das Thermometer auf milde 12 Grad. So wird das Wetter morgen. Es erwartet euch ein Tag mit Wolken und Regen bei anfangs 12 Grad. Im Laufe des Tages steigt das Thermometer auf bis zu 21 Grad an.
4: Hallo liebe Country-Freunde, wir haben es kurz nach 5 und da starten wir jetzt gemeinsam rein in die letzte Stunde der Sendung, bevor es hier dann weitergeht mit dem The Wolf Sundowner. Und das machen wir jetzt kurz und knapp. Hier ist Luke Bryan mit Play It Again. Kommt gut durch den Feierabendverkehr.

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1: Das war die New Country Superkombi aus Ella Langley und Morgan Wallen mit I Can't Love You Anymore. Und jetzt schauen wir nochmal auf eine echte Country-Legende. Waylon Jennings hätte heute Geburtstag gehabt.
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1: Ja, Waylon wurde am 15. Juni 1937 geboren und starb 2002 im Alter von 64 Jahren. Er startete seine Karriere tatsächlich beim Radio, wurde früh von Buddy Holly gefördert und war später ein zentraler Teil der Outlaw-Country-Bewegung. Zu seinen größten Hits zählen Good Hearted Woman und Mamas Don't Let Your Babies Grow Up To Be Cowboys. Waylon Jennings war außerdem 16 Mal Nummer 1 in den US-Country-Charts und natürlich auch mit den Highwaymen, ein großer Teil der Country-Geschichte. Er ist längst in der Country Music Hall of Fame und das natürlich völlig zu Recht. Heute hätte er Geburtstag gehabt und deshalb denken wir heute auch an ihn.

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5: Mit Sean Eising. Der Bremer Raumfahrtkonzern OHB plant eine Kapitalerhöhung von rund 500 Millionen Euro. Mit der Ausgabe neuer Aktien will das Unternehmen frisches Geld für Wachstum einwerben. Investiert werden soll unter anderem in Trägerraketen sowie in internationale Standorte. OHB verweist auf eine sehr gute Auftragslage und baut seine Kapazitäten in mehreren europäischen Städten aus. Auch die Familie Fuchs soll weiterhin Mehrheitsaktionär bleiben. Der Finanzinvestor KKR will sich teilweise von Anteilen trennen, bleibt aber beteiligt. Hintergrund ist die starke Entwicklung der OHB-Aktie in den vergangenen Jahren nach früheren Umstrukturierungen. Das Straßenkunstfestival Lastrada hat in Bremen rund 100.000 Besucher angezogen, das berichten die Veranstalter. Damit stieg die Zahl im Vergleich zum Vorjahr deutlich. Das Festival verlief laut Polizei friedlich. Über 4 Tage hinweg traten internationale Künstler an verschiedenen Orten in der Innenstadt auf. Und in Bremerhaven beginnen diese Woche die Rammarbeiten für die Nordmole. Wie die ARD berichtet, werden dafür in den kommenden Wochen Stahlpfähle in den Untergrund gerammt, was im Stadtgebiet deutlich hörbar sein dürfte. Die Bauarbeiten sollen bis in den Herbst andauern. Die Fertigstellung ist dann für Ende 2027 geplant.
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6: Hier steht ihr aktuell am längsten. Auf der A2 Richtung Dortmund gibt es zwischen Hannover-Bodfeld und Wunstorf-Lute 12 Kilometer stockenden Verkehr. In der Gegenrichtung stockt es zwischen Wunstorf-Kohlenfeld und Wunstorf-Lute auf 2 Kilometern. Auf der A1 Richtung Osnabrück staut es sich zwischen dem Bremer Kreuz und Bremen-Arsten auf 8 Kilometern. In der Gegenrichtung gibt es zwischen dem Dreieck Stur und Bremen-Arsten 4 Kilometer Stau. Gute Fahrt.
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6: In Delmenhorst haben wir aktuell 17 Grad. Bremerhaven meldet 15 Grad, während es in Ganderkesee 16 Grad sind. In der Nacht sinkt das Thermometer auf milde 12 Grad. So wird das Wetter morgen. Es erwartet euch ein Tag mit Wolken und Regen bei anfangs 12 Grad. Im Laufe des Tages steigt das Thermometer auf bis zu 21 Grad an.
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5: Wir starten rein in die letzte halbe Stunde der Sendung, bevor hier dann der The Wolf Sundowner übernimmt. Und da habe ich jetzt Shibuzi für euch. Wir hören A Bar Song. Kommt weiterhin gut durch den Feierabend.

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1: Das war Josh Ward mit Dancing with the Devil. Und das war's jetzt auch schon wieder für mich. Hier geht's gleich weiter mit dem The Wolf Sundowner. Und ab morgen ist dann auch der Kollege Philipp Stammer wieder für euch am Start. Mein Name ist Sean Eising. Ich wünsche euch einen schönen Montagabend und bedanke mich fürs Zuhören.

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1: Ich bin Tine Klimach. Nach Wochen der Verhandlungen gibt es Bewegung im Konflikt zwischen den USA und dem Iran. Beide Seiten haben sich auf ein Rahmenabkommen verständigt. Das soll kommenden Freitag in Genf unterzeichnet werden. Die Einigung dürfte auch den heute beginnenden G7-Gipfel im französischen Evian prägen. US-Präsident Trump ist bereits eingetroffen.
2: Auch wenn vieles beim Deal der USA mit dem Iran noch offen ist, wird es hier beim G7-Gipfel darum gehen, wie die Schifffahrt durch die vom Iran blockierte Straße von Hormuz wieder in Gang kommt. Und dabei kann der US-Präsident Hilfe gut gebrauchen. Frankreich und Großbritannien haben eine Marinemission vorbereitet, bei der es um das Räumen von Minen und das Begleiten von Schiffen durch die Meerenge geht. Auch Deutschland hat eine Beteiligung in Aussicht gestellt. Aus Evian, Michael Evers.
1: Die Lage im Nahen Osten hat sich zuletzt etwas entspannt. Die Ölpreise sind gesunken. An den Zapfsäulen kommt davon bisher aber noch zu wenig an, sagt der ADAC. Der Verkehrsclub fordert deshalb, dass die Spritpreise jetzt schnell nachziehen.
3: Konkrete Zahlen nennt der ADAC zwar nicht, aber in angemessenem Umfang müssten die gesunkenen Ölpreise jetzt auch an die Autofahrer weitergegeben werden. Und das zügig, so die klare Forderung des Autoclubs. Der Preis für Superbenzin hat sich in den vergangenen Tagen im Schnitt kaum geändert. Diesel ist immerhin ein bisschen günstiger geworden. Aber im Moment werden die Spritpreise noch durch den Tankrabatt gedrückt. Der läuft aber am Monatsende aus. Und dann, so erwarten jedenfalls die Experten, dürfte der Sprit so oder so wieder teurer werden. Thomas Feld, Nachrichtenredaktion.
1: Der Sohn von Norwegens Kronprinzessin Mette-Marit, Marius Borg-Høiby, will laut norwegischen Medien Berufung gegen das gegen ihn ergangene Urteil einlegen. Ein Gericht in Oslo hatte ihn für insgesamt 34 Straftaten zu 4 Jahren Haft verurteilt. Nicht akzeptieren wollte sein Mandant die Verurteilung wegen 2 Vergewaltigungen sowie wegen des Missbrauchs einer Ex-Freundin, sagte sein Verteidiger der Nachrichtenagentur NTB zufolge. Influencer und soziale Medien haben inzwischen einen erheblichen Einfluss auf das Online-Shopping-Verhalten von Kindern und Jugendlichen. So werden 47% der 10- bis 17-Jährigen durch Werbung auf Social-Media-Plattformen auf Produkte aufmerksam. 40% durch Empfehlungen von Influencern. Das zeigt die Mediensucht-Sonderanalyse der Krankenkasse DRK Gesundheit und des Universitätsklinikums Hamburg-Eppendorf.
4: Und jetzt für euch das Bremen-Update mit John Eising. Der Raumfahrtkonzern OHB plant eine Kapitalerhöhung von rund 500 Millionen Euro. Mit dem frischen Geld will das Unternehmen unter anderem in Trägerraketen investieren. Das Straßenkunstfestival La Strada hat in Bremen rund 100.000 Besucher angezogen. Laut Veranstaltern verlief das Festival über mehrere Tage hinweg friedlich. In Bremerhaven beginnen in dieser Woche die Rammarbeiten für die Nordmole. Die Bauarbeiten sollen bis in den Herbst andauern und sind im Stadtgebiet deutlich hörbar.
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5: Hier steht ihr aktuell am längsten. Auf der A1 Richtung Osnabrück gibt es zwischen dem Bremer Kreuz und Bremen-Asten 7 Kilometer Stau. In der Gegenrichtung, Richtung Bremen, staut es sich zwischen Bremen-Brinkum und Bremen-Asten auf 4 Kilometern. Auf der A2 Richtung Dortmund staut es sich zwischen Hannover-Bodfeld und dem Dreieck Hannover-West auf 6 Kilometern. Im weiteren Verlauf Richtung Dortmund stockt der Verkehr zwischen Garbsen und Wunstorf-Lute auf 3 Kilometern. Auf der A7 Richtung Hannover gibt es zwischen Echte und Seesen 1 Kilometer Stau. In der Gegenrichtung Richtung Hamburg steht ein kaputtes Fahrzeug auf dem Standstreifen zwischen Großburg-Wedel und Mellendorf. Habt eine gute und sichere Fahrt.
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5: Bei euch in Ganderkesee sind es aktuell 17 Grad, in Bremerhaven messen wir 15 und Osterholz meldet 16 Grad. In der Nacht sinkt das Thermometer auf milde 12 Grad. So wird das Wetter morgen. Es erwartet euch ein Tag mit Wolken und Regen bei anfangs 12 Grad. Im Laufe des Tages steigt das Thermometer auf bis zu 21 Grad an.

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4: Mit Sean Eising. Der Bremer Raumfahrtkonzern OHB plant eine Kapitalerhöhung von rund 500 Millionen Euro. Mit der Ausgabe neuer Aktien will das Unternehmen frisches Geld für Wachstum einwerben. Investiert werden soll unter anderem in Trägerraketen sowie in internationale Standorte. OHB verweist auf eine sehr gute Auftragslage und baut seine Kapazitäten in mehreren europäischen Städten aus. Auch die Familie Fuchs soll weiterhin Mehrheitsaktionär bleiben. Der Finanzinvestor KKR will sich teilweise von Anteilen trennen, bleibt aber beteiligt. Hintergrund ist die starke Entwicklung der OHB-Aktie in den vergangenen Jahren nach früheren Umstrukturierungen. Das Straßenkunstfestival La Strada hat in Bremen rund 100.000 Besucher angezogen, das berichten die Veranstalter. Damit stieg die Zahl im Vergleich zum Vorjahr deutlich. Das Festival verlief laut Polizei friedlich. Über 4 Tage hinweg traten internationale Künstler an verschiedenen Orten in der Innenstadt auf. Und in Bremerhaven beginnen diese Woche die Rammarbeiten für die Nordmole. Wie die ARD berichtet, werden dafür in den kommenden Wochen Stahlpfähle in den Untergrund gerammt, was im Stadtgebiet deutlich hörbar sein dürfte. Die Bauarbeiten sollen bis in den Herbst andauern. Die Fertigstellung ist dann für Ende 2027 geplant.
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7: Hier steht ihr aktuell am längsten. Auf der A1 Richtung Osnabrück zwischen Ophusen-Bremen-Mahndorf und Bremen-Arsten gibt es 5 Kilometer stockenden Verkehr. In der Gegenrichtung Richtung Bremen steht ihr zwischen Brinkum und Bremen-Arsten auf 2 Kilometern. Auf der A2 Richtung Dortmund zwischen Langenhagen und Dreieck Hannover West gibt es 3 Kilometer Stau. In der Gegenrichtung Richtung Hannover besteht zwischen Veltheim und Bad Alsen Gefahr durch eine ungesicherte Unfallstelle. Ebenfalls auf der A1 Richtung Bremen gibt es zwischen Kreuz Lotte Osnabrück und Osnabrück Hafen Gefahr durch Reifenteile auf allen Fahrstreifen. Gute Fahrt.
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7: In Achim zeigt das Thermometer aktuell 16 Grad. In Bremerhaven sind es 15 Grad. Auch in Ganderkesee haben wir 16 Grad. In der Nacht sinkt das Thermometer auf milde 12 Grad. So wird das Wetter morgen. Es erwartet euch ein Tag mit Wolken und Regen bei anfangs 12 Grad. Im Laufe des Tages steigt das Thermometer auf bis zu 21 Grad an.
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1: Ich bin Dine Klimach. Mit großen Krisen auf der Tagesordnung beginnt morgen der G7-Gipfel im französischen Evian. Bundeskanzler Friedrich Merz reist vorsichtig optimistisch zu dem Treffen und sieht trotz der angespannten Lage Chancen auf Fortschritte, sowohl im Konflikt mit dem Iran als auch im Ukraine-Krieg.
2: Die Ukraine ist heute in einer neuen Position der Stärke. Russland kann militärisch nicht gewinnen. Zudem ist seine Wirtschaft angeschlagen. Ich sage mit der sehr gebotenen Vorsicht und Zurückhaltung, erstmals kann sich hier langsam ein Fenster für die Diplomatie öffnen. Auch hier liegt eine Chance.
1: US-Präsident Trump und die anderen Staats- und Regierungschefs der G7 tagen im Kohort Evian am Genfer See. Zur Gruppe der G7 gehören die wirtschaftsstarken Demokratien wie USA, Kanada, Japan, Frankreich, Großbritannien, Italien und Deutschland. Nach jahrelangen Verhandlungen um Fluggastrechte in der EU ist klar, es bleibt bei den bisherigen Entschädigungszahlungen bei Verspätungen. Reisende haben damit ab 3 Stunden Verspätung unter bestimmten Voraussetzungen Anspruch auf Geld. Vertreter von Europaparlament und EU-Staaten haben sich aber auf einige Änderungen verständigt.
3: Die EU-Abgeordneten wollten ursprünglich, dass Passagiere immer ein Recht auf Mitnahme eines kleinen Koffers haben. Damit konnten sie sich nicht durchsetzen. Aber Preise sollen im Netz immer einschließlich Handgepäck angezeigt werden, der Transparenz wegen. Kinder müssen nicht für einen reservierten Sitzplatz neben den Eltern zahlen. Bei Verspätungen bleibt es beim bisherigen. Ab 3 Stunden gibt es Geld, gestaffelt nach Entfernungen, wenn die Fluggesellschaft Schuld hat. Aus Brüssel, Dieter Ebeling.
1: In Großbritannien will die Regierung ein Social-Media-Verbot für unter 16-Jährige durchsetzen. Auch wenn die Nutzung Jugendlichen Vorteile bringe, sei ein vollständiges Verbot angesichts der Risiken richtig, sagte Premierminister Keir Starmer. Er kündigte auch konsequente Maßnahmen bei Gaming- und Livestream-Plattformen an. Fremde Erwachsene sollen nicht mehr mit Kindern chatten können. Als Kate Tanner wurde sie in der Fernsehserie Alf berühmt. Nun ist die US-Schauspielerin Ann Schedin im Alter von 77 Jahren gestorben. Ihr langjähriger Agent bestätigte den Tod auf Anfrage der deutschen Presseagentur. Eine Todesursache wurde nicht genannt.
4: Und jetzt für euch das Bremen-Update mit John Eising. Der Raumfahrtkonzern OHB plant eine Kapitalerhöhung von rund 500 Millionen Euro. Mit dem frischen Geld will das Unternehmen unter anderem in Trägerraketen investieren. Das Straßenkunstfestival La Strada hat in Bremen rund 100.000 Besucher angezogen. Laut Veranstaltern verlief das Festival über mehrere Tage hinweg friedlich. In Bremerhaven beginnen in dieser Woche die Rammarbeiten für die Nordmole. Die Bauarbeiten sollen bis in den Herbst andauern und sind im Stadtgebiet deutlich hörbar.
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5: Auf der A1 Richtung Bremen steht bei Osnabrückhafen ein liegengebliebenes Fahrzeug auf dem Standstreifen. In der Gegenrichtung gibt es zwischen Opphusen und Bremen-Arsten 1 Kilometer Stau. Auf der A2 Richtung Dortmund staut es sich zwischen Langenhagen und dem Dreieck Hannover West auf 2 Kilometern. In der Gegenrichtung liegen bei Hämelerwald Spanngurte und Metallteile auf dem linken Fahrstreifen. Auf der A7 Richtung Hannover läuft der Verkehr zwischen Echte und Seesen nur stockend. Habt eine gute und sichere Fahrt.
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5: In Delmhorst zeigt das Thermometer 16 Grad, in Achim ebenfalls 16 Grad. In Bremerhaven ist es mit 15 Grad etwas frischer. In der Nacht sinkt das Thermometer auf milde 12 Grad. So wird das Wetter morgen. Es erwartet euch ein Tag mit Wolken und Regen bei anfangs 12 Grad. Im Laufe des Tages steigt das Thermometer auf bis zu 21 Grad an.
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8: Mit Sean Eising. Der Bremer Raumfahrtkonzern OHB plant eine Kapitalerhöhung von rund 500 Millionen Euro. Mit der Ausgabe neuer Aktien will das Unternehmen frisches Geld für Wachstum einwerben. Investiert werden soll unter anderem in Trägerraketen sowie in internationale Standorte. OHB verweist auf eine sehr gute Auftragslage und baut seine Kapazitäten in mehreren europäischen Städten aus. Auch die Familie Fuchs soll weiterhin Mehrheitsaktionär bleiben. Der Finanzinvestor KKR will sich teilweise von Anteilen trennen, bleibt aber beteiligt. Hintergrund ist die starke Entwicklung der OHB-Aktie in den vergangenen Jahren nach früheren Umstrukturierungen. Das Straßenkunstfestival Lastrada hat in Bremen rund 100.000 Besucher angezogen, das berichten die Veranstalter. Damit stieg die Zahl im Vergleich zum Vorjahr deutlich. Das Festival verlief laut Polizei friedlich. Über 4 Tage hinweg traten internationale Künstler an verschiedenen Orten in der Innenstadt auf. Und in Bremerhaven beginnen diese Woche die Rammarbeiten für die Nordmole. Wie die ARD berichtet, werden dafür in den kommenden Wochen Stahlpfähle in den Untergrund gerammt, was im Stadtgebiet deutlich hörbar sein dürfte. Die Bauarbeiten sollen bis in den Herbst andauern. Die Fertigstellung ist dann für Ende 2027 geplant.
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10: Auf der A31 Richtung Lingen zwischen Meppen-Nord und Tuist liegt ein Reifen auf der Fahrbahn. Auf der A1 Richtung Bremen steht zwischen dem Kreuz Lotte-Osnabrück und Osnabrück-Hafen ein liegengebliebenes Fahrzeug auf dem Standstreifen. Gute Fahrt.
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10: In Achim sind es aktuell 15 Grad, in Bremerhaven ebenfalls 15. Delmenhorst meldet 16 Grad. In der Nacht sinkt das Thermometer auf milde 12 Grad. So wird das Wetter morgen. Es erwartet euch ein Tag mit Wolken und Regen bei anfangs 12 Grad. Im Laufe des Tages steigt das Thermometer auf bis zu 21 Grad an.
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1: Ich bin Tine Klimach. Nach Wochen der Verhandlungen gibt es Bewegungen im Konflikt zwischen den USA und dem Iran. Beide Seiten haben sich auf ein Rahmenabkommen verständigt. Das soll kommenden Freitag in Genf unterzeichnet werden. Die Einigung dürfte auch den heute beginnenden G7-Gipfel im französischen Evian prägen, zu dem unter anderem US-Präsident Trump erwartet wird.
2: Der G7-Gipfel startet mit einem Signal der Hoffnung und Trump wird das Rahmenabkommen mit dem Iran als Triumph verkaufen. Aber schon jetzt gibt es Streit über die Bedingungen. So deutet der Iran an, nach den 60 weiteren Verhandlungstagen doch eine Gebühr in der Straße von Hormuz zu erheben. Es gibt auch Differenzen über freizugebende Vermögenswerte des Irans. Die Umsetzung der Vereinbarung wird ein Drahtseilakt. Aber zunächst erhoffen sich die Gipfelpartner einen positiven Effekt auf andere schwierige Themen, wie NATO- und Ukraine-Diplomatie. Aus den USA, Tina Eck.
1: Bundeskanzler Friedrich Merz hat sich vor dem offiziellen Start des G7-Gipfels vorsichtig optimistisch zu Fortschritten bei der Lösung der Kriege in der Ukraine und im Iran geäußert. Dieser Gipfel finde in einer ausgesprochenen bewegten Phase der Weltpolitik statt. Das eröffne aber auch einige Chancen, sagte Merz vor seinem Abflug nach Evian. Russland könne militärisch nicht gewinnen, zudem sei seine Wirtschaft angeschlagen. Erstmals könne sich hier langsam ein Fenster für Diplomatie öffnen, so Merz. Wie steht es um die Bildung in Deutschland? Alle zwei Jahre präsentiert ein Bericht eine umfassende Bestandsaufnahme. In der heute in Berlin vorgestellten aktuellen Fassung wird nun eine Trendwende sichtbar. Der Geburtenknick macht sich auch hier bemerkbar.
3: Durch den Geburtenknick sinkt die Zahl der zu betreuenden Kinder. Noch bedeutet das aber keine spürbare Entlastung des Systems. Denn in den Kitas gibt es noch viele Personallücken und in Grundschulen erfordert der neue Rechtsanspruch auf eine ganztägige Betreuung viele Ressourcen. Inhaltlich bestätigt der aktuelle Bildungsbericht erneut zwei Trends. Die Kompetenzen in Lesen, in Mathe und Naturwissenschaften werden insgesamt schwächer. Und für den Bildungserfolg eines Kindes ist in Deutschland oft entscheidend, in was für einem Elternhaus es aufwächst. Aus Berlin, Ronny Tochau.
1: Nach gut 5 Wochen im künstlichen Koma ist die britische Popsängerin Bonnie Tyler wieder bei Bewusstsein. Sie werde weiter auf der Intensivstation eines Krankenhauses in Portugal behandelt, teilte ihr Management mit. Die Ärzte der 75-Jährigen seien weiterhin zuversichtlich, dass sie sich gut erholen werde.
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4: Auf der A2 Richtung Dortmund zwischen Hannover-Langenhagen und Hannover-Herrenhausen liegt eine Metallplatte auf dem mittleren Fahrstreifen. Auf der A1 Richtung Bremen zwischen dem Kreuz Lotte-Osnabrück und Osnabrück-Hafen steht ein Fahrzeug auf dem Standstreifen. Habt eine gute und sichere Fahrt.
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4: In Delmenhorst sind es aktuell 15 Grad, in Bremen ebenfalls 15 und auch in Osterholz messen wir 15 Grad. In der Nacht sinkt das Thermometer auf milde 12 Grad. So wird das Wetter morgen. Es erwartet euch ein Tag mit Wolken und Regen bei anfangs 12 Grad. Im Laufe des Tages steigt das Thermometer auf bis zu 21 Grad an.
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1: Ich bin Tine Klimach. Die EU hat die Beitrittsverhandlungen mit der Ukraine begonnen. Vertreter beider Seiten starteten am Abend in Luxemburg offiziell die Aufnahme von Gesprächen zum ersten Themenblock, wie ein Sprecher des Rates der Mitgliedstaaten sagte. Mit dem ersten Verhandlungsabschnitt werden Gespräche über Themen wie das Justizsystem, den Grundwerteschutz und Sicherheit begonnen. Kandidatenländer müssen dabei unter anderem nachweisen, dass ihre Rechtssysteme, der Grenzschutz und die Polizei den EU-Standards entsprechen. Nach Wochen der Verhandlungen gibt es Bewegung im Konflikt zwischen den USA und dem Iran. Beide Seiten haben sich auf ein Rahmenabkommen verständigt. Das soll kommenden Freitag in Genf unterzeichnet werden. Die Einigung dürfte auch den heute beginnenden G7-Gipfel im französischen Evian prägen. US-Präsident Trump ist bereits eingetroffen.
2: Auch wenn vieles beim Deal der USA mit dem Iran noch offen ist, wird es hier beim G7-Gipfel darum gehen, wie die Schifffahrt durch die vom Iran blockierte Straße von Hormuz wieder in Gang kommt. Und dabei kann der US-Präsident Hilfe gut gebrauchen. Frankreich und Großbritannien haben eine Marinemission vorbereitet, bei der es um das Räumen von Minen und das Begleiten von Schiffen durch die Meerenge geht. Auch Deutschland hat eine Beteiligung in Aussicht gestellt. Aus Evian, Michael Evers.
1: Per Mausklick landen Sneaker, Beautyprodukte und Elektronik im Warenkorb. Influencer und soziale Medien haben inzwischen einen erheblichen Einfluss auf das Shoppingverhalten von Kindern und Jugendlichen. Das geht aus der Mediensucht-Sonderanalyse der Krankenkasse DRK Gesundheit und des Universitätsklinikums Hamburg-Eppendorf hervor.
3: Knapp die Hälfte der 10- bis 17-Jährigen wird demnach via Social Media auf Produkte aufmerksam. 40% folgen Kaufempfehlungen von Influencerinnen und Influencern. Deren Einfluss und vom Algorithmus gesteuerte Werbung können aber zur Gefahr werden und einen Kaufrausch auslösen. Laut Studie stöbern inzwischen fast 4 von 10 Kindern und Jugendlichen zwischen 10 und 17 Jahren mindestens einmal pro Woche in Online-Shops. Mehr als jeder Zehnte gibt dann bis zu 1.200 Euro pro Jahr fürs Shopping aus. Katrin Müller, Nachrichtenredaktion.
1: Zum Sport. Favorit Spanien hat die erste große WM-Überraschung hinnehmen müssen und ist mit einem 0:0 gegen Außenseiter Kap Verde ins Turnier gestartet. Der Europameister war in Atlanta zwar überlegen, doch vor dem Tor fast komplett harmlos. Vor 4 Jahren war Spanien noch mit einem 7:0 gegen Costa Rica in die WM gestartet.
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4: Auf der A2 Richtung Braunschweig ist die Fahrbahn zwischen Helmstedt Zentrum und Helmstedt West nach einem Unfall mit mehreren Fahrzeugen voll gesperrt. Im weiteren Verlauf gibt es 2 Kilometer Stau mit 29 Minuten Zeitverlust. Auf der A1 Richtung Bremen steht ihr zwischen Brinkum und Hemelingen 2 Kilometer. Ebenfalls auf der A1 zwischen Kloppenburg und Vechta laufen in beiden Richtungen Rehe über die Fahrbahn. Hier steht ihr aktuell am längsten. Auf der A2 Richtung Braunschweig gibt es zwischen Marienborn und Helmstedt West 2 Kilometer Stau mit 29 Minuten Zeitverlust. Auf der A1 Richtung Bremen steht ihr zwischen Brinkum und Hemelingen 2 Kilometer mit 11 Minuten Verzögerung. Habt eine gute und sichere Fahrt.
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4: In Osterholz haben wir aktuell 12 Grad, in Delmenhorst ebenfalls 12 und auch Achim meldet 12 Grad. In der Nacht sinkt das Thermometer auf milde 12 Grad. So wird das Wetter morgen. Es erwartet euch ein Tag mit Wolken und Regen bei anfangs 12 Grad. Im Laufe des Tages steigt das Thermometer auf bis zu 21 Grad an.
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1: Ich bin Ursula Winkler. Die EU hat die Beitrittsverhandlungen mit der Ukraine offiziell begonnen. In Luxemburg haben Vertreter beider Seiten am Abend die Gespräche zum ersten Verhandlungskapitel gestartet. Das sagte ein Sprecher des Rates der Mitgliedstaaten der deutschen Presseagentur.
2: Es geht jetzt erstmal um grundlegende Fragen wie Rechtsstaatlichkeit, Justiz, Sicherheit und den Schutz von Grundrechten. Die Ukraine muss dabei nachweisen, dass sie die Standards der Europäischen Union erfüllt. Bundesaußenminister Wadephul spricht von einem historischen Zeitpunkt für Europa und die Ukraine. Der Verhandlungsbeginn sei mehr als Symbolik. Bis zu einem möglichen EU-Beitritt dürfte es trotzdem noch Jahre dauern. Dafür sind weitere Reformen nötig, etwa im Kampf gegen Korruption. Tine Klimach, Nachrichtenredaktion.
1: Nach jahrelangen Verhandlungen um Fluggastrechte in der EU ist klar, es bleibt bei den bisherigen Entschädigungszahlungen bei Verspätungen. Reisende haben damit ab 3 Stunden Verspätung unter bestimmten Voraussetzungen Anspruch auf Geld. Vertreter von Europaparlament und EU-Staaten haben sich aber auf einige Änderungen verständigt.
3: Die EU-Abgeordneten wollten ursprünglich, dass Passagiere immer ein Recht auf Mitnahme eines kleinen Koffers haben, zusätzlich zu einem persönlichen Gegenstand. Damit konnten sie sich nicht durchsetzen. Aber Preise sollen im Netz immer einschließlich Handgepäck angezeigt werden, der Transparenz wegen. Kinder müssen nicht für einen reservierten Sitzplatz neben den Eltern zahlen. Bei Verspätungen bleibt es beim bisherigen. Ab 3 Stunden gibt es Geld, gestaffelt nach Entfernungen, wenn die Fluggesellschaft schuld hat. Dieter Ebeling, Brüssel.
1: Influencer und soziale Medien haben inzwischen einen erheblichen Einfluss auf das Online-Shopping-Verhalten von Kindern und Jugendlichen. So werden 47% der 10- bis 17-Jährigen durch Werbung auf Social-Media-Plattformen auf Produkte aufmerksam, 40% durch Empfehlungen von Influencerinnen und Influencern. Das zeigt die Mediensucht-Sonderanalyse der Krankenkasse DAK Gesundheit. Zum Fußball. Spanien hat die erste große WM-Überraschung hinnehmen müssen und ist mit einem 0:0 gegen Außenseiter Kap Verde ins Turnier gestartet. Auch der lange verletzte und spät eingewechselte Jungstar Jamal traf nicht. Vor 4 Jahren war Spanien noch mit einem 7:0 gegen Costa Rica in die WM gestartet.
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4: Auf der A2 Richtung Braunschweig gibt es zwischen Helmstedt Zentrum und Helmstedt West einen Unfall mit mehreren Fahrzeugen. Der Verkehr wird an der Unfallstelle vorbeigeführt. Es staut sich auf 5 Kilometern. Auf der A352 Richtung Hannover West besteht zwischen Langenhagen-Kaltenweide und dem Flughafen Hannover Gefahr durch eine ungesicherte Unfallstelle. Auf der A1 Richtung Bremen läuft es zwischen Bremen-Arsten und Bremen-Hemelingen nur zäh. Gute Fahrt.
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4: In Achim zeigt das Thermometer 10 Grad. In Bremerhaven ist es etwas milder mit 13 Grad. Gandakesee meldet ebenfalls 10 Grad. In der Nacht sinkt das Thermometer auf milde 12 Grad. So wird das Wetter morgen. Bis zum Morgen ist es klar, dann wird es teils bewölkt bei anfangs 12 Grad. Im Laufe des Tages steigt das Thermometer auf angenehme 22 Grad an.

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1: Ich bin Ursula Winkler. Die EU hat die Beitrittsverhandlungen mit der Ukraine begonnen. Vertreter beider Seiten starteten am Abend in Luxemburg offiziell die Gespräche zum ersten Themenblock. Mit dem ersten Verhandlungsabschnitt werden Gespräche über Themen wie das Justizsystem, dem Grundwerteschutz und Sicherheit begonnen. Kandidatenländer müssen dabei unter anderem nachweisen, dass ihre Rechtssysteme, der Grenzschutz und die Polizei den EU-Standards entsprechen. Nach Wochen der Verhandlungen gibt es Bewegung im Konflikt zwischen den USA und dem Iran. Beide Seiten haben sich auf ein Rahmenabkommen verständigt. Das soll am Freitag in Genf unterzeichnet werden. Die Einigung dürfte auch den aktuellen G7-Gipfel im französischen Evian prägen.
2: Auch wenn vieles beim Deal der USA mit dem Iran noch offen ist, wird es hier beim G7-Gipfel darum gehen, wie die Schifffahrt durch die vom Iran blockierte Straße von Hormuz wieder in Gang kommt. Und dabei kann der US-Präsident Hilfe gut gebrauchen. Frankreich und Großbritannien haben eine Marinemission vorbereitet, bei der es um das Räumen von Minen und das Begleiten von Schiffen durch die Meerenge geht. Präsident Macron pochte bereits darauf, die Mission solle möglichst schnell starten, schon in einigen Tagen. Auch Deutschland hatte eine Beteiligung in Aussicht gestellt. Michael Evers, Evian.
1: Wie steht es um die Bildung in Deutschland? Alle 2 Jahre präsentiert der Bericht Bildung in Deutschland dazu eine umfassende Bestandsaufnahme. In der in Berlin vorgestellten aktuellen Fassung wird nun eine Trendwende sichtbar, denn der Geburtenknick macht sich bemerkbar.
3: Durch den Geburtenknick sinkt die Zahl der zu betreuenden Kinder, noch bedeutet das aber keine spürbare Entlastung des Systems. Denn in den Kitas gibt es noch viele Personallücken und in Grundschulen erfordert der neue Rechtsanspruch auf eine ganztägige Betreuung viele Ressourcen. Inhaltlich bestätigt der aktuelle Bildungsbericht erneut 2 Trends. Die Kompetenzen in Lesen, in Mathe und Naturwissenschaften werden insgesamt schwächer und für den Bildungserfolg eines Kindes ist in Deutschland oft entscheidend, in was für einem Elternhaus es aufwächst. Ronny Thorau, Berlin.
1: Zum Fußball. Spanien hat die erste große WM-Überraschung hinnehmen müssen und ist mit einem 0:0 gegen Außenseiter Kap Verde ins Turnier gestartet. Auch der lange verletzte und spät eingewechselte Jungstar Jamal traf nicht. Vor 4 Jahren war Spanien noch mit einem 7:0 gegen Costa Rica in die WM gestartet.
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4: Hier steht ihr aktuell am längsten. Auf der A2 Richtung Braunschweig zwischen Marienborn und Helmstedt West gibt es 5 Kilometer Stau. Ursache ist ein Unfall mit mehreren Fahrzeugen bei Helmstedt Zentrum. Der Verkehr wird an der Unfallstelle vorbeigeführt. Auf der A27 Richtung Bremen zwischen Achim Nord und dem Bremer Kreuz liegen Reifenteile auf der Fahrbahn. Ebenfalls gibt es auf der A29 Richtung Wilhelmshaven zwischen dem Wilhelmshavener Kreuz und Fedderwarden ein totes Reh auf der Fahrbahn. Wir wünschen euch eine gute Fahrt.
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4: In Bremerhaven sind es aktuell 11 Grad. In Osterholz und Achim haben wir jeweils 9 Grad. In der Nacht sinkt das Thermometer auf milde 12 Grad. So wird das Wetter morgen. Bis zum Morgen ist es klar, dann wird es teils bewölkt bei anfangs 12 Grad. Im Laufe des Tages steigt das Thermometer auf angenehme 22 Grad an.

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1: Ich bin Ursula Winkler. Die EU hat die Beitrittsverhandlungen mit der Ukraine offiziell begonnen. In Luxemburg haben Vertreter beider Seiten am Abend die Gespräche zum ersten Verhandlungskapitel gestartet. Das sagte ein Sprecher des Rates der Mitgliedstaaten der deutschen Presseagentur.
2: Es geht jetzt erstmal um grundlegende Fragen wie Rechtsstaatlichkeit, Justiz, Sicherheit und den Schutz von Grundrechten. Die Ukraine muss dabei nachweisen, dass sie die Standards der Europäischen Union erfüllt. Bundesaußenminister Wadephul spricht von einem historischen Zeitpunkt für Europa und die Ukraine. Der Verhandlungsbeginn sei mehr als Symbolik. Bis zu einem möglichen EU-Beitritt dürfte es trotzdem noch Jahre dauern. Dafür sind weitere Reformen nötig, etwa im Kampf gegen Korruption. Tine Klimach, Nachrichtenredaktion.
1: Nach jahrelangen Verhandlungen um Fluggastrechte in der EU ist klar, es bleibt bei den bisherigen Entschädigungszahlungen bei Verspätungen. Reisende haben damit ab 3 Stunden Verspätung unter bestimmten Voraussetzungen Anspruch auf Geld. Vertreter von Europaparlament und EU-Staaten haben sich aber auf einige Änderungen verständigt.
3: Die EU-Abgeordneten wollten ursprünglich, dass Passagiere immer ein Recht auf Mitnahme eines kleinen Koffers haben, zusätzlich zu einem persönlichen Gegenstand. Damit konnten sie sich nicht durchsetzen. Aber Preise sollen im Netz immer einschließlich Handgepäck angezeigt werden, der Transparenz wegen. Kinder müssen nicht für einen reservierten Sitzplatz neben den Eltern zahlen. Bei Verspätungen bleibt es beim bisherigen. Ab 3 Stunden gibt es Geld, gestaffelt nach Entfernungen, wenn die Fluggesellschaft hat. Dieter Ebeling, Brüssel.
1: Influencer und soziale Medien haben inzwischen einen erheblichen Einfluss auf das Online-Shopping-Verhalten von Kindern und Jugendlichen. So werden 47% der 10- bis 17-Jährigen durch Werbung auf Social-Media-Plattformen auf Produkte aufmerksam, 40% durch Empfehlungen von Influencerinnen und Influencern. Das zeigt die Mediensucht-Sonderanalyse der Krankenkasse DAK Gesundheit. Zum Fußball. Belgien hat am Abend Ägypten den ersten Sieg der WM-Geschichte verdorben. Die Partie endete 1:1 unentschieden. Auch die WM-Partie davor war ein Unentschieden. Spanien und der Außenseiter Kap Verde trennten sich mit 0:0.
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4: Hier steht ihr aktuell am längsten. Auf der A2 Richtung Braunschweig gibt es zwischen Helmstedt Zentrum und Helmstedt West einen Unfall mit mehreren Fahrzeugen. Der Verkehr wird an der Unfallstelle vorbeigeführt, es staut sich auf 2 Kilometern. Auf der A7 zwischen Großburg-Wedel und Altwarmbüchen sind in beiden Richtungen Tiere auf der Fahrbahn unterwegs. Fahrt vorsichtig. Gute Fahrt.
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4: In Achim sind es aktuell 8 Grad, in Bremen haben wir 11 und in Osterholz messen wir 9 Grad. In der Nacht sinkt das Thermometer auf milde 12 Grad. So wird das Wetter morgen. Bis zum Morgen ist es klar, dann wird es teils bewölkt bei anfangs 12 Grad. Im Laufe des Tages steigt das Thermometer auf angenehme 22 Grad an.

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2: Ich bin Ursula Winkler. Am Genfer See starten heute die G7 in den zweiten Tag ihres Gipfeltreffens. Die Staats- und Regierungschefs beraten unter anderem über gemeinsame Positionen, was den Welthandel sowie den Iran- und den Ukraine-Krieg angeht. Auch der ukrainische Präsident Zelensky soll bei der Arbeitssitzung im französischen Evian dabei sein.
3: Bislang galten die USA als alleiniger Vermittler im Ukraine-Krieg. Nun will man hier in Evian mit US-Präsident Trump über Vorschläge sprechen, die Deutschland, Frankreich und Großbritannien mit Zelensky beraten haben. Die Europäer wollen mit am Verhandlungstisch sitzen, sollte es zu neuen Gesprächen zwischen Russland und der Ukraine kommen. Das Problem, sie sind sich untereinander nicht einig, wer in Sachen Ukraine für sie sprechen soll. Außerdem ist die Initiative bei osteuropäischen EU-Mitgliedern wie Polen auf Skepsis gestoßen. Michael Evers, Evian.
2: Die EU hat die Beitrittsverhandlungen mit der Ukraine begonnen. Vertreter beider Seiten starteten